0: Roxy Music auf Radio Tirol oder gleich die Eagles, The Ronettes. Starten wir rein ins Wochenende mit Radio Tirol um 6. Guten Morgen.
1: Weniger Steuerrabatt für Benzin. Yannick Sinner ist weiter auf Erfolgskurs. Der FC Südtirol hat wieder gepatzt. Das Wetter, ein sonniger Samstag erwartet uns. Ich bin Sabrina Fleischmann, guten Morgen.
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1: Kurz vor dem Auslaufen hat die Regierung in Rom den Tankrabatt verlängert, allerdings mit einer Änderung. Die Steuersenkung beim Benzin beträgt nur mehr 5 Cent pro Liter. Beim Diesel bleiben es weiterhin 20 Cent. Konsumentenschützer kritisieren diese Entscheidung. Die Maßnahme gilt vorerst für 3 Wochen bis zum 23. Mai. US-Präsident Donald Trump schwingt wieder die Zollkeule. Er will die Zölle auf Autos und Lastwagen aus der EU ab nächster Woche auf 25% erhöhen. Zur Begründung sagt Trump, dass sich die EU nicht an das vereinbarte Handelsabkommen halte. Sollten die Zölle wirklich kommen, hat die EU-Kommission Gegenmaßnahmen angekündigt. Das Krankenhaus Sterzing ist nicht in Gefahr. Es wird weiter investiert und ausgebaut. Das hat Gesundheitslandesrat Hubert Messner bei einem Besuch im Wipptal versichert. Im ersten Stock wird ein Frauen-Kind-Zentrum eingerichtet, wo alle Dienste für Frauen und Kinder untergebracht werden. Außerdem ist ein Umbau von Reha-Dienst und Ambulatorien geplant. Die Arbeiten kosten 15 Millionen Euro und sollen im nächsten Frühjahr beginnen. Zum Sport Tennis. Yannick Sinner ist beim Masters-Turnier in Madrid ins Finale gestürmt. Er hat im Halbfinale den Franzosen Arthur Fils in 2 Sätzen geschlagen. Sein Gegner im Finale ist morgen der Deutsche Alexander Zverev. Im Fußball ist es für den FC Südtirol nicht gut gelaufen. Er muss weiter um den Klassenerhalt zittern. Die Weiß-Roten haben auswärts gegen Sampdoria mit 0:1 verloren und sind nur mehr einen Punkt von der Play-Out-Zone entfernt. Der FCS hat beim letzten Saisonspiel gegen Juve Stabia aber noch die Chance, sich zu retten. Es findet am nächsten Freitag im Bozener Trosso-Stadion statt.
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0: Super Wetter übers Wochenende, fein warm und so viel Sonne reicht wirklich für uns alle. Bis zu 23 Grad werden es heute noch so in der Sterzinger Gegend, im oberen Pustertal oder Finchgau Oberland. Bozen Unterland 27 Grad als Höchstgefühl heute. Wir starten im Moment noch recht bescheiden in den Samstag. Pfitsch St. Jakob -2, Welsberg 0 Grad, Laas und Wolkenstein knapp 2 plus und 9 plus immerhin schon. Im Vergleich in Auer. Auch morgen bekommen wir ganz viel Sonne ab. Zum Nachmittag hin ziehen Schleierwolken auf. Die können sich dann auch mal verdichten. Die kündigen dann die etwas launische nächste Maiwoche an, die immer wieder ein paar Regenspritzer dabei hat.
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0: Nach dem Feiertag von gestern schiebt sich heute die Lkw-Kolonne über den Brenner, heißt ab Bozen Nord in etwa geht's schon los mit dem Lkw-Stau. Bitte vorsichtig überholen und starten Sie gut ins Wochenende.
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0: Was ist eigentlich das Feinste an einem arbeitsfreien Tag, so wie heute um 6:15?
3: Also ich schiebe kurz die Vorhänge in der Früh auf und dann ganz schnell wieder zu.
0: Feinen geroten heute, gute Arbeit natürlich und für alle gilt die richtige Wochenendfrequenz. 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Und da sind Sie auch schon. Schönen guten Morgen.

0: Der Fähnrich zum Aufstehen mit Radio Tirol. Macho, Macho, schönen guten Morgen von mir, Deborah Sparber. Ja, dem Mond fehlt schon wieder ein kleines Eckele. Der Vollmond hat sich verabschiedet. Im Skorpion nimmt er jetzt schon langsam ab. Vivian Dagler hat ein paar Mondtipps für uns.
1: Die Arbeit beginnt erstmal im Garten, wo es sich anbietet, Blattgemüse und Salate zu setzen bzw. zu säen. Auch das Umgraben gehört dazu und das Gießen. Bei Kräuterstauden können wir jetzt auch Hand anlegen. Vom Sammeln bis zum Trocknen und Abfüllen, das ist die richtige Zeit dafür. Was noch auf der Tagesordnung stehen kann, ist eine tiefe Reinigung. Böden wischen, Kleidung waschen und Bad putzen. Danach strahlt alles.
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0: mit Musik aufstehen, mit Musik fit werden und ins Wochenende starten. Und wir schauen uns gleich das Wochenendwetter an. Ein paar Hitlänge noch. Maggie Reilly, Neil Diamond hier bei uns. Guten Morgen mit Radio Tirol.
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0: Maggie Reilly, die schönste Musik aller Zeiten. Gleich geht's weiter mit George McCrae. Guten Morgen, Radio Tirol, jetzt um kurz nach 6:30. Sie starten bestens informiert ins Wochenende.
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2: Guten Morgen, ich bin Sabrina Fleischmann. Benzin wird ab heute teurer. Die Regierung in Rom hat zwar den Tankrabatt verlängert, aber er macht beim Benzin nur mehr 5 Cent pro Liter aus. Beim Diesel bleibt es bei 20 Cent. US-Präsident Trump legt sich wieder mit der EU an. Er hat angekündigt, dass die Zölle für Autos und Lastwagen aus der EU ab nächste Woche auf 25% erhöht werden. Die EU hat mit Gegenmaßnahmen gedroht. Das Land investiert weiter in das Krankenhaus Sterzing. Diese Zusicherung kommt von Gesundheitslandesrat Hubert Messner. Bei einem Besuch in Sterzing hat er gesagt, dass 20 Millionen Euro für Um- und Ausbauten zur Verfügung stehen. Zum Tennis. Jannik Sinner steht im Finale von Madrid. Sein Gegner ist morgen der Deutsche Alexander Zverev. Bei einem Sieg wäre Sinner der erste Tennisspieler, der 5 Masters-Turniere in Folge gewonnen hat. Im Fußball hat der FC Südtirol im Kampf um den Klassenerhalt keinen Befreiungsschlag geschafft. Der FCS hat gegen Sampdoria mit 0:1 verloren und ist nur mehr einen Punkt von der Playout-Zone entfernt.
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0: Nach dem Feiertag gestern schiebt sich heute die Lkw-Kolonne über den Brenner. Heißt, ab Bozenort in etwa geht's schon los mit dem Lkw-Stau bis hoch zum Brenner. Bitte fahren Sie vorsichtig, überholen Sie vorsichtig und starten Sie gut.
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0: Mega Wetter übers gesamte Wochenende. Fein warm, so viel Sonne reicht wirklich für uns alle. Bis zu 23 Grad werden es heute noch rund um Sterzing, Oberes Bustertal, Finchgau Oberland. Bozen Unterland, da wird es eigentlich fast sommerlich. 27 Grad als Höchstgefühl. Wir starten noch recht bescheiden in den Tag. 0 Grad in Rheinin-Daufers. Eiers, Toblach melden plus 1, Barbian 6 Grad, Salurn 8. Auch morgen bekommen wir viel Sonne ab. Zum Nachmittag hin ziehen Schleierwolken auf. Die verdichten sich dann schön langsam und kündigen eben die nächste Woche an. Die wird eher launisch, immer wieder mit ein paar Regenspritzern.
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und Nazareth. 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

wenn der Schlager auf die schönste Musik aller Zeiten trifft. Lind Bennett hier auf Radio Tirol und gleich die Cindy. Cindy Loper auf Radio Tirol zum Fitwerden.

0: Samstag.
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Cindy Lauper hier auf Radio Tirol. Schönen guten Morgen von mir, Deborah Spauber. Und Sie sind tatsächlich schon auf. Sie genießen diese Ruhe, bevor die Rasselbande dann antanzt und Kakao will, Nutella-Brot, am liebsten alles auf dem Silberteller serviert. Dann gönnen wir uns einfach mal die Ruhe oder einfach diese feine Zeit noch alleine. Village People bei uns. Schönen guten Morgen und rein ins Wochenende.

0: Eddie Grant, Gimme Hope, Joanna, die schönste Musik aller Zeiten, Laura Branigan, Donna Summer sind gleich mit dabei. Um 7 jetzt erstmal Nachrichtenzeit.
1: Benzin wird teurer durch weniger Tankrabatt. US-Präsident Trump will Zölle für Autos aus Europa erhöhen. Das Wetter bringt uns heute viel Sonne. Ich bin Sabrina Fleischmann, guten Morgen.
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1: Es gibt weiter einen Tankrabatt in Italien. Die Regierung in Rom hat ihn kurz vor dem Auslaufen verlängert, allerdings mit einer Änderung. Die Steuersenkung beim Benzin beträgt nur mehr 5 Cent pro Liter. Beim Diesel bleiben es weiterhin 20 Cent. Die Maßnahme gilt vorerst für 3 Wochen bis zum 23. Mai. US-Präsident Donald Trump schwingt wieder die Zollkeule. Er will die Zölle auf Autos und Lastwagen aus der EU ab der nächsten Woche auf 25% erhöhen. Sollte es wirklich dazu kommen, hat die EU-Kommission Gegenmaßnahmen angekündigt, um die Interessen Europas zu schützen. Das Krankenhaus Sterzing ist nicht in Gefahr. Es wird weiter ausgebaut. Das hat Gesundheitslandesrat Hubert Messner bei einem Besuch im Wipptal versichert. Im ersten Stock wird für fast 5 Millionen Euro ein Frauen-Kind-Zentrum eingerichtet. Außerdem ist ein Umbau von Reha-Dienst und Ambulatorien geplant. Die Arbeiten sollen im nächsten Frühjahr beginnen. Messner hat auch über das neue Gemeinschaftshaus informiert, das im ehemaligen Kapuzinerkloster in Sterzing eingerichtet wird und bis Jahresende in Betrieb gehen soll. Zum Tennis. Jannik Sinner ist beim Masters-Turnier in Madrid ins Finale gestürmt. Er hat im Halbfinale den Franzosen Arthur Fils in 2 Sätzen geschlagen. Sinners Gegner im Finale ist morgen der Deutsche Alexander Zverev. Dabei kann Sinner Sportgeschichte schreiben und das 5. Masters-1000-Turnier in Folge gewinnen. Das hat bisher noch kein Tennisprofi geschafft. Zum Fußball. Der FC Südtirol muss weiter um den Klassenerhalt zittern. Die Weiß-Roten haben auswärts gegen Sampdoria mit 0:1 verloren und sind nur mehr einen Punkt von der Play-Out-Zone entfernt. FCS Gabian Teit will den Kopf aber nicht hängen lassen.
3: Jetzt haben wir die Schwierigkeiten, aber wir dürfen nicht locker lassen, weil jetzt war das letzte Spiel bei unserem Heim und wir müssen es unbedingt heimbringen. Es wird sicher nicht leicht. Wir brauchen sicherlich die Unterstützung von unseren Fans, aber wir müssen es schaffen.
1: Der FCS wird am Freitag zu Hause gegen Juve Stabia antreten. Beginn ist um 8:30 im Bozner-Droso-Stadion. Noch zur Formel 1. Lando Norris im McLaren hat sich die Pole Position für den Sprint in Miami gesichert. Der 2. Startplatz geht an WM-Spitzenreiter Kimi Antonelli im Mercedes. Der Sprint beginnt heute Abend um 18 Uhr unserer Zeit. Der große Preis von Miami folgt dann morgen Abend. Die Startzeit von 22 Uhr könnte aber vorverlegt werden, weil Gewitter drohen. Bei uns wird das Wochenende strahlend schön. Mehr zum Wetter gleich.
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4: Mega Wetter übers gesamte Wochenende. Fein warm haben wir es. Viel Sonne bekommen wir, aber reicht für uns alle. Bis zu 23 Grad in den höheren Tälern, 27 Grad als Höchstgefühl und um Bozen im Unterland. Wir starten noch ziemlich bescheiden. Minus 1 in Sechsten aktuell, St. Magdalena Xiers 0. 0 auch in Langtaufersgrub, Welschnofen plus 3 Grad und plus 4 sind in Naturns. Morgen starten wir auch noch mit viel Sonne, aber es mischen bald schon mehr Wolken mit. Die Schleierwolken können sich dann auch mal verdichten zum Nachmittag hin. Ab Montag schaltet der Mai wieder einen Gang zurück. Ein bisschen Mairegen ist dann angesagt, wirklich nur in kleinen Mengen.
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4: Nach dem Feiertag gestern schiebt sich heute die Lkw-Kolonne über den Brenner, heißt abklausen, immer wieder Lkw-Kolonne auf der rechten Fahrspur bis hoch zum Brenner.
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4: Schönen guten Morgen, schönes Wochenende.
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4: Ritterzeit auf Schloss Tirol heute Morgen. Was Sie auf dem Mittelalterfest alles erleben, die Schlosstore öffnen sich in einer Viertelstunde für uns.

Self-Control, Laura Branigan. Fit werden mit Radio Tirol. Ganz feine Töne jetzt von Simon & Garfunkel. Schönen guten Morgen. 13:07 Uhr.

0: Walter Matt, Liebe zu go. Radio Tirol am Samstag. Hallo, ich bin Deborah Sparber. Die Schlosstore gehen bald auf. Das Mittelalterfest wartet auf Schloss Tirol. Heute und morgen. Dominik Reich wird schon mal eingelassen. Er schaut sich schon mal für uns um.
1: Stolz thront das Schloss Tirol über dem Ätschtal und die Atmosphäre beim Fest der Hammer. Matthias Zischk alias Leonhard von Lebenberg vom Verein Ritter von Andrian. Ihr steht am Tor und heißt die Leute willkommen.
2: Man steht zusammen als Soldat, als Ritter. Das ist einfach magisch. Die Kinderaugen müsste man eigentlich einmal filmen, und um zu sehen, was das eigentlich für die Kinder mal bedeutet, mal einen Ritter zu sehen und mit denen einmal einen Handschlag zu machen.
1: Also eine riesengroße Freude, ein Funkeln, auch bei den Großen.
2: Die gestandenen Mannsbilder seien eigentlich die gleichen Kinder wie die Kinder. Die stehen dann da und boah, und wo habt ihr das her und wie wird das gemacht? Und da kannst du dich schon bewegen, das sind die meisten Fragen. Nicht? Und die Damen darf man jetzt nicht vergessen, nicht? Weil wir reden da jetzt alle von Männern. Die Damen sind auch sehr begeistert, wenn sie mal ein Schienensfoto mit einem echten Ritter machen.
1: Ja, klar. Und bei euch gibt es dann Rüstungen zum Anprobieren. Die wiegen in Vollmontur bis zu 40 Kilogramm. Und ein Highlight sind die Schaukämpfe.
2: Das ist allem das Faszinierendste vom ganzen Tag. Einen Schaukampf zuzuschauen und auch die Emotionen zu sehen, die dabei hochkochen, das ist schon ein tolles Erlebnis. Ich kann Ihnen jedem empfehlen, zuzuschauen.
1: Falkner mit Greifvögeln, mittelalterliche XXL-Holzspiele. Also wirklich volles Programm bei einem echt coolen Event.
0: Ja, und jetzt zum Café noch alle Ritterinfos online bei uns auf radiotirol.at.
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0: Die schönste Musik aller Zeiten. Schönes Wochenende, der Samstag jetzt um kurz nach 7:30.
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2: Guten Morgen, ich bin Sabrina Fleischmann. Benzin könnte ab heute teurer werden, denn die Regierung in Rom hat den Tankrabatt beim Benzin auf 5 Cent reduziert. Beim Diesel sind es weiterhin 20 Cent pro Liter. Die Regelung gilt vorerst für 3 Wochen. US-Präsident Trump legt sich wieder mit der EU an. Er hat angekündigt, dass die Zölle für Autos und Lastwagen aus der EU ab nächster Woche auf 25% erhöht werden. Die EU hat mit Gegenmaßnahmen gedroht. Gesundheitslandesrat Hubert Missen hat das Krankenhaus in Sterzing besucht und weitere Investitionen zugesichert. Unter anderem wird ein neues Frauen-Kind-Zentrum im Krankenhaus eingerichtet. Zum Tennis. Jannik Sinner steht im Finale von Madrid. Sein Gegner ist morgen der Deutsche Alexander Zverev. Bei einem Sieg wäre Sinner der erste Tennisspieler, der 5 Masters-Turniere in Folge gewonnen hat. Und in der Formel 1 hat sich McLaren-Pilot Lando Norris die Pole-Position für den Sprint in Miami gesichert. Vor Kimi Antonelli, Mercedes und seinem Teamkollegen Oscar Piastri. Das Rennen beginnt heute Abend um 18 Uhr unserer Zeit.
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0: Um 7:30, der Samstag startet recht ruhig, kaum was los auf unseren Straßen. Auf der Brenner Autobahn in Fahrt Richtung Norden, bitte vorsichtig beim Überholen, vor allem ab Klausen haben wir immer wieder mal LKW-Kolonnen bis hoch zum Brenner.
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0: Der Samstag heute ist nahezu perfekt. Morgen wird's dann schon wieder wechselhafter, aber immer noch gut zum Herzeigen und Feinhaben. Rund um Bozen und im Unterland werden es heute so um die 6, 27 Grad. Innichen, St. Valentin auf der Heide schaffen es so auf 18 bis 20 Grad. Das wird heute wirklich auch ein super Bergtag. Wir haben in 2000 Metern 9 Grad. Die 0-Grad-Grenze liegt über 3000 Meter. Der Wind heute ein Liftel. Morgen ziehen ab den frühen Nachmittagsstunden Wolken auf vom Finchgau her, können sich zum Nachmittagabend hinein auch verdichten. Ab Montag schaltet der Mai wieder einen Gang zurück, ein paar Regenspritzer sind immer wieder dabei. Mai-Regen hat ja auch sein Gutes, oder? Schönes. Schauen wir noch auf die Temperaturen, die entwickeln sich langsam. 0 Grad in Olang am Karabas, Ulten, Weißbrunn plus 2 und zarte plus 4 Grad in Vilnius und Radein.
1: 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Birds. 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

0: Also dieser Song, finde ich, hat was von Urlaub, von Strand, Meeresrauschen, Charazan. Schönen Samstag, Radio Tirol mit Deborah Sparber, gleich Paul Young. Every time you go away. Und Ray Charles.
1: Hit the road, Jack, and don't you come back no more, no more, no more, no more.
0: Und rein ins Wochenende.
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0: 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Guten Morgen mit Radio Tirol. Und ich glaube, an das hier denken ganz, ganz viele heute.
1: Also ein ruhiges Platzl und den Grill ausstellen.
0: Und der Regen kommt Ihnen heute garantiert nicht in die Quere. Schönes Wochenende und nehmen Sie uns mit.

0: Fleetwood Mac, Go Your Own Way. Die schönste Musik aller Zeiten hier mit Radio Tirol. Falco gleich, die Bee Gees. Und Nachrichten jetzt um 8.
1: Regierung in Rom genehmigt Tankrabatt und Wohnbauplan. Landesrat Messner informiert in Sterzing über neues Gemeinschaftshaus. Das Wetter, die Sonne hat freie Bahn. Ich bin Sabrina Fleischmann, guten Morgen.
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1: Die Regierung in Rom hat den Tankrabatt verlängert. Für Benzin sind es allerdings nur mehr 5 Cent pro Liter. Für Diesel bleibt es bei 20 Cent. Die Maßnahme gilt vorerst für 3 Wochen. Ministerpräsidentin Giorgia Meloni hat außerdem eine Wohnbauoffensive verkündet. Das Ziel sind 100.000 Wohnungen innerhalb von 10 Jahren. Dafür werden 10 Milliarden Euro zur Verfügung gestellt. Unter anderem soll die Sanierung von 60.000 Sozialwohnungen beschleunigt werden, die derzeit leer stehen. Auch der private Wohnbau soll gefördert werden. Und zum Wohnpaket gehört auch, dass Zwangsräumungen schneller und einfacher durchgeführt werden können. Der Zollstreit zwischen den USA und Europa geht in eine neue Runde. US-Präsident Trump will die Zölle auf Autos und Lastwagen aus der EU ab nächster Woche auf 25% erhöhen. Derzeit sind es nur 15%. Die EU protestiert gegen diese Pläne und kündigt Gegenmaßnahmen an. Und sie hat sich neue Handelspartner gesucht. Das Mercosur-Freihandelsabkommen mit 4 Staaten in Südamerika ist vorläufig in Kraft getreten. Dieter Ebeling berichtet.
3: Durch das Mercosur-Abkommen entsteht ein neuer Markt von rund 720 Millionen Menschen in Europa und in Lateinamerika. 25 Jahre haben die Verhandlungen gedauert. Das Abkommen kann zunächst aber nur vorläufig angewendet werden, weil Gegner der Freihandelszone das höchste EU-Gericht angerufen haben. Sie argumentieren, eigentlich sei Einstimmigkeit nötig gewesen und sie fürchten große Nachteile für die EU-Bauern und glauben nicht an sinkende Preise für die Verbraucher.
1: Gesundheitslandesrat Hubert Messner ist auf Südtirol-Tour und wirbt für die neuen Gemeinschaftshäuser. Nach dem Hochbustertal war jetzt das Wipptal mit Sterzing an der Reihe. Dort wird das Gemeinschaftshaus im ehemaligen Kapuzinerkloster eingerichtet. Die Arbeiten haben bereits begonnen und sollen bis Ende des Jahres abgeschlossen sein. Auch in das Krankenhaus wird weiter investiert. Der erste Stock wird für fast 5 Millionen Euro zu einem Frauen-Kind-Zentrum umgebaut. Zum Sport Formel 1. Lando Norris im McLaren hat sich die Pole Position für den Sprint in Miami gesichert, vor Kimi Antonelli im Mercedes und seinem Teamkollegen Oscar Piastri. Der Sprint beginnt heute Abend um 18 Uhr unserer Zeit. Der große Preis von Miami folgt dann morgen Abend. Die Startzeit von 22 Uhr könnte aber wegen Gewittergefahr vorverlegt werden. Bei uns gibt's strahlenden Sonnenschein. Mehr zum Wetter gleich.
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6: Ja, tipptopp Wochenendwetterle, Greta Gruber.
7: Sonnenfroh-Wind pur heute, vielerorts Sonnenstrahlen schon am Frühstückstisch und bei kaum einer Wolke bleibt's heute so schön. Dazu am Nachmittag feine, teils frühsommerliche Temperaturen zwischen 22 und 26 Grad maximal. Jetzt in der Früh noch ein bisschen frischer, 2 Grad hat es in Doblach, 4 in Laas, 10 in Kaltern und noch 1 Grad in Sterzing. Erst morgen Nachmittag kommen ein paar Schleierwolken mit dazu.
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7: Auf der Brenner Autobahn werden Sie am Brenner eingebremst. Wegen der Baustelle an der Lurkbrücke staut Sie in beiden Fahrtrichtungen noch rund 2 Kilometer zurück. Nordwärts immer auf der Brenner Autobahn zwischen Klaus und Sterzing gibt es abschnittsweise auch schon LKW-Stau. Ansonsten passt's, eine gute Fahrt.
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8: Hallo, schönen Samstag. Ja, Sie laufen auf Hochtouren über viele, viele Wochen im Jahr, bringen uns immer hoch in die Bergwelt hinauf. Nur die paar Wochen im Jahr stehen Sie still. Seilbahnrevisionen stehen an, aber wenn eine Seilbahn länger stillsteht, dann entsteht auch mal was Neues, was anderes. Die Cholerabahn in Bozen zum Beispiel wird jetzt general überholt. Was das kostet und wann sie wieder fährt, in einer Viertelstunde.

0: Sie hast du da alles pronto am Tisch da, aber ganz schön viel Zeug. Übriges Frühstück haben Sie da.
1: Ich tue gern frühstücken, dann tue ich das Mittagessen noch mal wieder außen ziehen.
0: Perfekt. Wir essen gern mit oder wir singen mit auf Radio Tirol. Brotherhood of Man.

0: Antje Mahate, Joe Cocker hier auf Radio Tirol. Schönen Samstag von mir, Deborah Sparber. Die Seilbahn von Bozen aus nach Kolern hoch ist ja ein Wahnsinnsmagnet. Alle Jahre fahren fast 200.000 Passagiere hoch auf den Berg. Jetzt ist sie genau für 2,5 Monate außer Betrieb. Revisionsarbeiten stehen an. Eine ja, große Revisionsarbeit. Elmar Pichler-Rolle ist der Alleinverwalter der Bahn. Der Zeitpunkt, sagt er, ist nicht ganz ideal.
1: Wir hätten nur bis Mai fahren dürfen und deshalb haben wir jetzt müssen diese Arbeiten dringend in Angriff nehmen. Sie dienen auf alle Fälle der künftigen Sicherheit der Passagiere.
0: Die Arbeiten kosten um die 4 Millionen Euro. Solche Generalinspektionen müssen sich alle Seilbahnen im Land leisten können.
1: Die ganze Anlage wird abmontiert, die Kabinen kommen in die Fabrik, es wird wieder neu zusammengestellt, es werden Ersatzteile angeschafft, in unserem Fall auch noch eine Elektroanlage, eine neue installiert.
0: Ja, und das braucht halt seine Zeit, gell? Jetzt am Kolaraberg selbst ist man mit dieser Stilllegung nicht ganz glücklich. Genau jetzt im Frühling und dann im Frühsommer so viele Gäste, die eigentlich mit der Bahn hochfahren.
1: Wir haben zwar einen sehr aufwendigen Busersatzdienst eingerichtet, das heißt, 9-mal am Tag fährt ein Bus hinauf und 9-mal am Tag fährt ein Bus herunter, aber mehr konnten wir nicht tun.
0: Ja, und die Seilbahn fährt dann wieder in 3,5 Monaten, also Anfang August wird die älteste Schwebebahn der Welt wieder fahren.
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Dr. Gilbert auf Radio Tirol mit dir. Und mit Ihnen geht's rein ins Wochenende. Status Quo, die schönste Musik aller Zeiten. Radio Tirol mit Deborah Sparber. Schönen Samstag. Starten Sie gut.

0: Status Quo, What You're Proposing. Schönen guten Morgen, kurz nach 8:30.
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2: Guten Morgen, ich bin Sabrina Fleischmann. Die Regierung in Rom hat eine Wohnbauoffensive auf den Weg gebracht. Innerhalb von 10 Jahren sollen 100.000 neue Wohnungen gebaut werden. Die Regierung hat auch den Tankrabatt um weitere 3 Wochen verlängert. Für Benzin beträgt die Steuersenkung aber nur mehr 5 Cent pro Liter. Beim Diesel bleiben es 20 Cent. In Zukunft gibt es nicht mehr freien Zugang für alle ins Bozener Rathaus. Der Stadtrat hat beschlossen, dass ein Sicherheitssystem eingerichtet wird, um den Zutritt zu kontrollieren. Hintergrund ist ein Vorfall, bei dem ein Mann in das Büro von Bürgermeister Cora Rati gestürmt ist und ihn beschimpft hat. Gesundheitslandesrat Hubert Messner hat bei einem Besuch in Sterzing über das neue Gemeinschaftshaus informiert. Es wird im ehemaligen Kapuzinerkloster eingerichtet und soll bis Ende des Jahres in Betrieb gehen. In Brunneck haben sich 380 Freiwillige an einer Müllsammelaktion beteiligt. Auch viele Kinder und Jugendliche haben mitgemacht. Insgesamt sind 1,7 Tonnen Müll zusammengekommen.
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0: Um 8:35, wir haben Baustellenstau auf der Brennerautobahn. Greta Gruber.
3: Südwärts Nordtiroler Seite verlieren Sie rund 15 Minuten zwischen Matrei und dem Brenner. Auf den restlichen Hauptverbindungen läuft's.
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3: Ein richtiges Wow-Wetter heute. Sonnenschein und kaum ein Wölkchen den ganzen Tag lang. Zum Mittag dann perfekte Grilltemperaturen bei maximal 22 bis 26 Grad. Aktuell messen wir in Franzensfeste 6 Grad, in Schlanders 10, in Aurum 9 und in Weißberg 5 Grad.
0: Und rein ins Wochenende. Schönen Samstag.
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0: Point, das ist es. I'm so excited. Schönen Samstag.
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0: Auf alles, was der Samstag Ihnen bringen möge. Liebe Grüße, guten Morgen von uns, Greta Gruber.
2: Guten Morgen.
0: Und Deborah Sparber, los geht's.
1: Wieder.
2: Manche Dinge können Sie heute einfach etwas stehen lassen. Konzentrieren Sie sich aufs Wichtigste.
1: Stier.
0: Es läuft ruhig, es läuft alles nach Plan.
1: Zwilling.
2: Sortieren Sie Ihre Pläne, andere dürfen heute ruhig warten.
1: Krebs.
0: Auch mit wenig Einsatz haben Sie heute richtig Glück.
1: Löwe.
2: Lassen Sie Ihren Plan los und schauen Sie mal, was passiert.
1: Jungfrau.
0: Sie wirken vielleicht stiller, aber Ihr Umfeld versteht Sie gut.
1: Waage.
2: Halten Sie sich etwas zurück, denn andere finden Ihren Weg schon selbst.
1: Skorpion.
0: Na, das ist ein richtig guter Tag, um neue Kraft zu tanken.
1: Schütze.
2: Heute mal etwas Zeit für Sie selbst einplanen.
1: Steinbock.
0: Nehmen Sie nicht alles zu ernst.
1: Wassermann.
2: Wenn Sie zögern, hat das seinen Grund. Ihr Bauchgefühl liegt meist richtig.
1: Fische.
0: War eine erfolgreiche Woche, aber auch eine lange. Heute heißt endlich mal durchatmen.
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0: schönen Samstag, Radio Tirol mit Deborah Sparber. Hallo. Wenn es ums pure Überleben geht, wenn wir uns in die Wildnis trauen und wenn was passiert. Apex, wir schauen schon mal rein mit Lukas Augscheller.
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3: Sascha und Tommy sind ein Paar. Sie lieben das Abenteuer. Aber bei genau so einem Abenteuer kommt Tommy ums Leben. Ein Kletterunfall. Um sich in der Trauer etwas abzulenken, will Sascha in die Wildnis.
4: Ich will nach Grand Isle Narrows.
5: Auf die einfache oder harte Tour?
4: Die beste Tour.
5: Kriegen Sie das hin?
4: Ja, ich denke, ich krieg das hin.
3: Wenn sie da nur wüsste, wen sie um den Weg gefragt hat. Kaum ist sie auf ihrem Trip, taucht er schon wieder auf.
5: Sie haben's geschafft! Ich bin's von der Tankstelle!
4: Hey!
5: Haben Sie Spaß?
4: Irgendwas hat sich an meinen Sachen zu schaffen gemacht, ist alles weg.
5: Tut mir leid. Ist echt ein Jammer. Es ist ganz einfach. Du hast bis zum Ende des Songs Zeit, dich so weit es geht zu entfernen. Hast du vernünftige Schuhe? Das wird gehen.
3: Er will sie jagen. Und sie hat keine andere Wahl, als zu flüchten. Zwischen Kanufahrten durchs Wildwasser, Klippen und Lianen. Die Jagd läuft. Aber Sascha ist alles andere als nur ein Opfer.
4: Du spielst ein Spiel. Du denkst, das machen wir hier.
6: Everybody go and let it get.
4: Na dann los.
5: Wir sind ein gutes Team, nicht wahr?
3: 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Auf Netflix. Perfekt für einen richtig spannenden Filmeabend. Von mir gibt's 5 von 5 Streaming-Sternen.
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0: Sing und gleich Dr. Hook. Die Archies sind mit dabei hier auf Radio Tirol. Schönen Samstag. Und jetzt sind Sie bestens informiert. Um 9 die Nachrichten.
1: Neuer Plan soll 100.000 Wohnungen in Italien bringen. Auch Sterzing bekommt ein Gemeinschaftshaus. Das Wetter ist schön, aber noch kühl. Ich bin Sabrina Fleischmann. Guten Morgen.
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1: Nicht nur Südtirol hat ein Problem mit dem leistbaren Wohnen, sondern auch der Rest Italiens. Deshalb hat die Regierung in Rom eine Wohnbauoffensive beschlossen. Ministerpräsidentin Meloni hat angekündigt, dass innerhalb von 10 Jahren 100.000 neue Wohnungen entstehen sollen. Dafür stehen 10 Milliarden Euro zur Verfügung. Und Meloni nennt ein weiteres Ziel, die Sanierung von 60.000 Sozialwohnungen, die derzeit leer stehen.
3: L'obiettivo che ci diamo è quello di rendere disponibili circa 60.000 alloggi che oggi non si possono assegnare perché non sono in condizioni tali da poter essere assegnati ai cittadini.
1: Im privaten Wohnbau sollen Bauherren voll Vorteile bekommen, wenn sie 70% der Wohnungen unter dem Marktpreis anbieten. Zum Wohnpaket gehört auch, dass Zwangsräumungen schneller und einfacher werden. Für Benziner wird das Tanken teurer. Die Regierung in Rom hat zwar den Tankrabatt um 3 Wochen verlängert, aber für Benzin beträgt er nur mehr 5 Cent pro Liter. Und das zeigt sich bereits an den Zapfsäulen. Beim Diesel sind es weiterhin 20 Cent. Gesundheitslandesrat Hubert Messner wirbt für die neuen Gemeinschaftshäuser. Zuerst im Hochbustertal und jetzt auch im Wipptal. In Sterzing wird das Gemeinschaftshaus im ehemaligen Kapuzinerkloster eingerichtet. Die Arbeiten haben bereits begonnen und sollen bis Ende des Jahres abgeschlossen sein. Das Gemeinschaftshaus soll die Betreuung von chronisch Kranken verbessern und die Notaufnahme im Krankenhaus entlasten. In Zukunft gibt es nicht mehr freien Zugang für alle ins Bozener Rathaus. Der Stadtrat hat beschlossen, dass ein Sicherheitssystem eingerichtet wird, um den Zutritt zu kontrollieren. Beim Haupteingang in der Gummergasse werden vor den Aufzügen und den Treppenschleusen installiert. Die Kosten für das System belaufen sich auf rund 90.000 Euro. Es soll bessere Kontrollen und mehr Schutz für das Personal bringen. Hintergrund ist ein Vorfall, bei dem ein Mann in das Büro von Bürgermeister Corradi gestürmt ist und ihn beschimpft hat. Wir schauen noch ins Bustertal. Bruneck ist wieder sauber. Dafür haben mehr als 20 Vereine und Gruppen mit 380 Freiwilligen gesorgt. Sie haben sich an der Reinigungsaktion beteiligt. Auch viele Kinder und Jugendliche haben mitgemacht und in Bruneck und den Fraktionen Müll angesammelt. Insgesamt sind 1,7 Tonnen zusammengekommen. Ein Wochenende mit viel Sonne erwartet uns. Die Einzelheiten gleich.
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0: Ja, das ist heute ein rundum perfekter Tag. Greta Gruber.
6: Die Sonne hat so langsam auch ins letzte Eck geschafft und bei meist wolkenlosem Himmel hat sie bis in den Abend hinein fast freie Fahrt. Bei so viel Sonnenschein wärmt es dann auch kräftig auf. 22 Grad im Bustertal und bis zu 26 Grad im Unterland könnten drin sein. Jetzt geht's vielleicht noch mit der warmen Jacke aus dem Haus. 3 Grad hat's bei Ihnen in Mühlen, 7 in St. Walburg, 6 in Radein und 5 Grad im Fitch St. Jakob. Morgen geht's meist sonnig weiter. Im Laufe des Tages ziehen dann erste Schleierwolken durch.
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6: Baustellen bremsen sich auf der Brenner Autobahn Südspur immer wieder ein. Auf Nordtiroler Seite zwischen Matra und Nösslach verlieren sie rund 20 Minuten. Ansonsten passt auf unseren Hauptstraßen eine sichere Fahrt.
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0: Grill herrichten, Liegestühle in Position bringen und zum perfekten Wochenende die schönste Musik aller Zeiten. Dr. Hook, Vaya con Dios, The Archies.

0: Stefanie Werger, Stork, wir erfelsen. Schönes Wochenende, Radio Tirol mit Deborah Sparber, hallo. Gratis Menstruationsartikel von der Gemeinde, das ist ein Projekt, das so jetzt in Gargazon umgesetzt wird. Sehr lobenswert. Vorgeschlagen wurde das Ganze von Katrin Schnitzer und Verena Frey im Gemeinderat.
1: Uns sind auf zwei Themen wichtig, zum einen die Enttabuisierung vom ganzen Thema Menstruation und zum anderen die Bekämpfung der Periodenarmut. Es ist einfach so, dass viele Mädchen die Produkte nicht leisten können oder einfach keinen Zugang dazu haben.
0: Ja, Binden, Tampons und Co. werden in Zukunft so einfach frei erhältlich sein. Und das gibt es auch schon so in Brixen, in Fahren und auch in Meran.
1: Bei uns, dass das jetzt hauptsächlich die Gemeinde selber betrifft, also die öffentlichen Toiletten der Gemeinde und den Jugendraum.
0: Ja, und das Ganze sollte natürlich, wenn möglich, ausgebaut werden.
1: Es war schon schön, wenn man das auch südtirolweit ein bisschen entweder über die Jugenddienste oder einfach auch über den Gemeindenverband oder über irgendwelche Ämter einfach südtirolweit umbieten kann.
0: Ja, wäre sehr schön, wenn noch mehr Gemeinden mitmachen.
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Lionel Richie, Whitney Houston, David Garrick hier auf Radio Tirol und wir schauen uns gleich das Wochenendwetter an. Schönen Samstag!

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1: Kurz nach 9:30 wir schauen auf die Brenner Autobahn, vor allem Greta Gruber.
2: Baustellen tratzen immer wieder. Über den Brenner verlieren Sie in beiden Fahrtrichtungen gut 15 Minuten. Südwärts staut es ab Mattrei, Nordtiroler Seite, nordwärts ab Gossensass. Ansonsten passt's. 817 5050, unsere Radio Tirol Verkehrshotline.
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2: Nur Sonnenschein und blauer Himmel, soweit das Auge reicht. Wolken sind heute keine mit dabei. Zum Spazieren, Wandern und Radfahren das perfekte Wochenendwetterle. Morgen Nachmittag mit ein paar Schleierwolken. Dazu feine Mai-Temperaturen zwischen 22 und 26 Grad maximal. Momentan hat es bei Ihnen in Sarnt 9 Grad, in Schlanders und Salon 12 und in St. Magdalena in Xiers 8 Grad.
1: Viel Sonne zum Wochenende, sehr milde Temperaturen und wir machen jetzt einen Abstecher in den Wald mit Dominik Reich.
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0: Michelle, Herzstillstand, gleich Eros Ramazzotti, Nils Sedaka hier auf Radio Tirol. Schlager trifft auf schönste Musik aller Zeiten. Und wir schauen schon ein bisschen voraus, der Samstagabend.
1: Hein, bei uns im Burghofnamen.
2: Die Theatergruppe Völlan lädt zum Theaterstück Gespenstermacher. Bickel und Schaufel sind zwei skurrile, aber humorvolle Totengräber. Sie geraten in eine absurde Situation, als ihr Gehalt gestrichen wird und sie stattdessen pro Begräbnis bezahlt werden. Mehr Graben, mehr Geld. Konrad Zöschk, Obmann der Theatergruppe.
3: Wenn man Leute um die Ecke bringt, allein um Geld zu verdienen, nein, funktioniert halt auch nicht. Es gibt Liebschaften in so einem Theater, Liebschaften, die auch ihre Probleme haben. Also kurz und gut, es ist eine Geschichte in einem Dörfel mit Leuten, die alle Höhen und Tiefen erleben. Da sind Leute gut unterhalten.
2: Beginn ist um 20 Uhr im Vereinshaus Völlan. Bitte vorher Plätze reservieren.
4: Klar, der Gardiner.
2: Die Jugendchöre aus Gröden laden zum Konzert De Berrieda ein. Ein ladinisches Wort, das gemeinsam bedeutet. Anspruchsvolle Stücke für ein aufmerksames Publikum wechseln sich mit mitreißenden Rhythmen ab, die Zuhörer jeden Alters begeistern. Beginn um 18 Uhr in St. Ulrich im Kulturhaus Luis Trenker.
5: Bei uns im Pustertal.
2: Die Musikkapelle Schützenkapelle Bichl lädt herzlich zum traditionellen Frühjahrskonzert ein. Unter der Leitung von Kapellmeister Michael Oberrauch erwartet sie ein abwechslungsreiches musikalisches Programm von traditionellen Märschen bis hin zu modernen Klängen. Die Musiker freuen sich auf zahlreiche Besucher. Eintritt gegen freiwillige Spende beginnt um 20 Uhr im Bürgersaal in St. Martin Xiers.
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Samstag nimmt mehr und mehr Formen an. Schönes Wochenende. Radio Tirol hier mit Deborah Sparber. Ich wünsche eine gute Zeit und genießen Sie weiterhin die schönste Musik aller Zeiten bei uns.

0: 10 Uhr.
1: ASGB fordert mehr Autonomie bei den Löhnen. Wohnbauplan soll 100.000 neue Wohnungen in Italien bringen. Das Wetter ist sonnig heute.
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1: Südtirol muss auch bei den Löhnen autonomer werden. Das hat ASGB-Chef Toni Cinet bei der 1. Mai-Feier in Völs gefordert. Denn die nationalen Kollektivverträge entsprechen nicht den hohen Lebenshaltungskosten in Südtirol. Eine starke Autonomie müsse für leistbare Wohnungen und angemessene Löhne sorgen. Denn sonst würden immer mehr junge Menschen und gut ausgebildete Fachkräfte abwandern, warnt Cinet. Nicht nur Südtirol hat ein Problem mit dem leistbaren Wohnen, sondern auch der Rest Italiens. Die Regierung in Rom hat deshalb jetzt eine Wohnbauoffensive beschlossen. Ministerpräsidentin Meloni hat angekündigt, dass innerhalb von 10 Jahren 100.000 neue Wohnungen entstehen sollen. Außerdem sollen 60.000 Sozialwohnungen saniert werden, die derzeit leer stehen. Und im privaten Wohnbau sollen Bauherren Vorteile bekommen, wenn sie 70% der Wohnungen unter dem Marktpreis verkaufen. In Turin ist es bei einer Kundgebung zum Tag der Arbeit zu Krawallen und Zusammenstößen zwischen Demonstranten und Sicherheitskräften gekommen. Eine Gruppe Anarchisten war zum Kulturzentrum Ascatasuna gezogen, das im Dezember geräumt worden war. Die Polizei hat Wasserwerfer und Tränengas eingesetzt. Mehrere Demonstranten wurden verletzt. US-Präsident Trump schimpft über die Partner in Europa, weil sie sich nicht am Irankrieg beteiligen. Und er lässt sie das auch spüren. Sein Verteidigungsminister Hexas hat jetzt den Abzug von 5.000 Soldaten aus Deutschland angeordnet. Auch US-Stützpunkte in Spanien und Italien könnten vom Truppenabzug betroffen sein. Zoita Sovali berichtet.
2: Politisch ist das ein deutliches Signal. Die USA könnten ihre Rolle in Europa zurückfahren. Gleichzeitig treffen solche Entscheidungen auch die Regionen vor Ort. Denn US-Stützpunkte sind wichtige Arbeitgeber und bringen viel Geld in die Umgebung. Ob der Teilabzug wirklich kommt, ist allerdings noch offen.
1: In Zukunft gibt es nicht mehr freien Zugang für alle ins Bozener Rathaus. Der Stadtrat hat beschlossen, dass ein Sicherheitssystem eingerichtet wird, um den Zutritt zu kontrollieren. Die Kosten für das System belaufen sich auf rund 90.000 Euro. Hintergrund ist ein Vorfall, bei dem ein Mann in das Büro von Bürgermeister Claudio Corrarati gestürmt ist und ihn beschimpft hatte. Mit viel Sonne geht's durch den Samstag. Mehr zum Wochenendwetter gleich.
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7: Feinen Samstag aus der Radio Tirol Service Redaktion. Ich bin Greta Gruber um kurz nach 10. Hallo. Kaffee in der Hand und Sonnenbrille auf und ab nach draußen. Wir werden heute den ganzen Tag noch so richtig verwöhnt von der Sonne. Kaum eine Wolke traut sich daraus. Erst morgen Nachmittag ziehen ein paar Schleierwolken durch. Die Temperaturen an diesem Wochenende auch einfach herrlich bei Höchstwerten zwischen 22 und 26 Grad. Aktuell messen wir in St. Martin im Passaier 10 Grad, in Völs 11, in St. Veit im Prax 9 und in Montan 10 Grad.
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7: Geduld braucht's auf der Brenner Autobahn wegen Baustellen. Vor allem südwärts auf der Nordtiroler Seite. Hier gibt's mehrere Kilometer Stau zwischen Matrei und der Luagbrücke. Über 20 Minuten verlieren sie hier. Nordwärts staut's über den Brenner rund 2 Kilometer zurück. Ansonsten werden uns keine Probleme gemeldet. Eine angenehme Fahrt.
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1: Feinen Samstag aus der Radio-Tirol Service-Redaktion. Ich bin Greta Gruber. Hallo. Wir haben es jetzt kurz nach 10:30. Lange Staukolonnen gibt es auf der Brennerautobahn. Überlastung und Baustellen bremsen sie ein. Nordwärts ab Gossensass bis zur Lugbrücke. Südwärts Nordtiroler Seite ab Matrei braucht es fast eine halbe Stunde länger bis zum Brenner. Von den restlichen Hauptverbindungen werden uns keine längeren Staus gemeldet.
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1: Sonnenschein im ganzen Land heute von früh bis spät. Der Himmel bleibt dabei strahlend blau, kaum eine Wolke ist mit dabei. Morgen in der zweiten Tageshälfte ziehen dann harmlose Schleierwolken durch. Am Nachmittag bei diesen frühsommerlichen Temperaturen zwischen 22 und 26 Grad lange Schlangen vor unseren Eisdielen. Aktuell messen wir in Sachsen 13 Grad, im Flash 11, in Meran 15 und in Kaltern 14 Grad.

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0: 11 Uhr.
1: Staatlicher Wohnbauplan wird für Südtirol wohl nicht viel bringen. Löhne, Wohnen und Arbeitssicherheit waren Schwerpunkte der ersten Maifeiern. Das Wetter, die Sonne wärmt langsam auf. Ich bin Sabrina Fleischmann. Schönen Vormittag.
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1: Die Regierung in Rom hat eine Wohnbauoffensive auf den Weg gebracht. Innerhalb von 10 Jahren sollen 100.000 neue Wohnungen gebaut werden. 10 Milliarden Euro stehen dafür zur Verfügung. Südtirol wird davon aber nicht viel abbekommen, sagt Wohnbaulandesrätin Uli Meier.
2: Man muss ja sagen, dass so gut wie in allen Regionen und Städten Italiens die Situation des öffentlichen Wohnbaus deutlich schlechter ist als in Südtirol. Deswegen kann man wohl davon ausgehen, dass die Schwerpunkte eher dort gesetzt werden.
1: Meier begrüßt aber eine neue Bestimmung, mit der die Räumung von illegal besetzten Wohnungen erleichtert wird. Das werde auch für Südtirol Vorteile bringen. Südtirol muss bei den Löhnen autonomer werden. Das hat SGB-Chef Toni Cinet bei der ersten Maifeier in Völs gefordert. Denn die nationalen Kollektivverträge entsprechen nicht den hohen Lebenshaltungskosten in Südtirol. Eine starke Autonomie müsse für leistbare Wohnungen und angemessene Löhne sorgen. Die konföderierten Gewerkschaften haben den 1. Mai auf den Talverwiesen in Bozen gefeiert. Auch bei ihnen waren gerechte Löhne ein Schwerpunkt und die Forderung nach mehr Arbeitssicherheit, denn es passieren immer noch zu viele Arbeitsunfälle. Das letzte Opfer ist Helmut Gasser, der in Leitach oberhalb von Klausen ums Leben gekommen ist. Er ist bei Arbeiten in einem Weinberg mit einem Kleinbagger umgekippt und erdrückt worden. Italien trauert um Alex Zanardi. Der frühere Formel-1-Pilot und Paralympicsportler ist im Alter von 60 Jahren gestorben. Vor 25 Jahren mussten Zanardi nach einem Unfall beide Beine amputiert werden. Danach hat er eine zweite erfolgreiche Karriere im Paralympic-Radsport gestartet. Es gibt wieder Hoffnung für den Buckelwal Timmy. Er ist in der Nordsee freigesetzt worden. Ein privates Rettungsteam hatte den Wal mit einem Lastkahn von der Ostsee dorthin gebracht. Die Retter hoffen, dass er überlebt und selbstständig weiterschwimmen und fressen kann. Der Wal trägt einen GPS-Sender und kann damit verfolgt werden. Ob das klappt, ist aber noch unklar. Viel Sonne hat das Wochenende zu bieten. Die genauen Aussichten gleich.
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10: feinen Samstag aus der Radio Tirol Service Redaktion. Wir haben es kurz nach 11. Ich bin Greta Gruber. Hallo. Und das ist perfektes Wochenendwetter. Ganz viel Sonnenschein steht auf dem Programm. Dazu die feinen Mai-Temperaturen zwischen 22 und 26 Grad maximal. Heute bleibt der Himmel dabei oft wolkenlos. Morgen sind am Nachmittag ein paar harmlose Schleierwolken mit dabei. Aktuell messen wir in Branzell 16 Grad, in Marienberg 12, im Fellows 10 und in Oberfindl 14 Grad.
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10: Zwischen Überlastung und Baustellen staut's auf der Brennerautobahn. Südwärts Nordtiroler Seite verlieren Sie fast eine halbe Stunde zwischen Matrei und dem Brenner. Auf der Nordspur werden Sie ab Gossensass eingebremst. Ansonsten geht's gut voran, eine angenehme Fahrt.
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1: Feinen Mittag aus der Radio Tirol Service Redaktion um kurz nach 11:30. Ich bin Greta Gruber, hallo. Mehrzahl pracht heute auf der Brenner Autobahn. Es sind viele unterwegs und dann noch mehrere Baustellen, die sie einbremsen. Gut 4 Kilometer Staus Richtung Norden zwischen Gossensass und dem Brenner. Südwärts auf Nordtiroler Seite geht es ab Schönberg bis nach Nösslach im Stop and Go weiter. Rund 20 Minuten verlieren sie. Überlastet auch die Weinstraße im Überetsch, rund 1 Kilometer Staus zwischen Maximode Center und Kalton zurück.
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1: Die Wolken am Himmel können wir heute auf einer Hand abzählen. Also ganz mit Maisonne mit dabei und am Nachmittag feines T-Shirt-Wetter bei Höchstwerten zwischen 22 und 26 Grad. Jetzt messen wir in St. Walburg 16 Grad, in Leifer 17, in Olang 15 und in Freienfeld 14 Grad. Morgen nochmal eine ordentliche Portion Sonnenschein, am Nachmittag in Begleitung von ein paar Schleierwolken.
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0: Wohnbauplan aus Rom wird für Südtirol kaum Vorteile bringen. Paralympicsportler Alex Zanardi ist tot. Das Wetter der Nachmittag wird schön und wärmer. Ich bin Sabrina Fleischmann. Grüß Gott.
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0: Die Regierung in Rom hat einen neuen Wohnbauplan beschlossen. Das Ziel sind mehr Sozialwohnungen und leistbare Wohnungen auch für den Mittelstand. Innerhalb von 10 Jahren sollen 100.000 neue Wohnungen gebaut werden. Außerdem sollen 60.000 leerstehende Sozialwohnungen saniert und an neue Mieter übergeben werden. Für Wohnbaulandesrätin Uli Meier ist das kein großer Wurf.
2: 100.000 mag viel klingen, aber auf 10 Jahre und auf Südtirol bezogen sind es 100 Wohnungen im Jahr. Und man muss schon bedenken, dass wir heute allein beim WOBI ca. 400 Wohnungen im Jahr sanieren. Und somit sollte man die Tragweite nicht überbewerten.
0: Südtirol wird auch von den 10 Milliarden Euro für den Wohnbau nicht viel abbekommen, schätzt Meier. Positiv sei aber, dass die Räumung von illegal besetzten Wohnungen schneller und einfacher wird. Italien trauert um Alex Zanardi. Der frühere Formel-1-Pilot und Paralympicsportler ist im Alter von 59 Jahren gestorben. Vor 25 Jahren mussten Zanardi nach einem Unfall beide Beine amputiert werden. Danach hat er eine zweite erfolgreiche Karriere im Paralympic-Radsport gestartet. Bei Paralympischen Spielen hat er 4-mal Gold und 2-mal Silber gewonnen. Vor 6 Jahren hatte Zanardi dann einen zweiten Unfall. Er war bei einem Benefizrennen mit dem Handbike gegen einen Lastwagen geprallt und schwer verletzt worden. Es gibt neue Hoffnung für den Buckelwal Timmy. Er ist heute in der Nordsee freigesetzt worden. Ein privates Rettungsteam hatte den Wal mit einem Lastkahn dorthin gebracht. Die Retter hoffen, dass er überlebt und selbstständig weiterschwimmen und auch fressen kann. Der Wal trägt einen GPS-Sender und soll überwacht werden. Nach dem Waldbrand am Berg Faita in der Toskana hat sich die Lage entspannt. Ein Großteil der 3.500 Evakuierten konnten in ihre Häuser zurückkehren. Nur rund 400 müssen noch warten. Das Feuer hat mehr als 700 Hektar Wald zerstört und einige Gebäude beschädigt. Feuerwehrleute und Löschhubschrauber sind weiter im Einsatz, um ein Wiederaufflammen zu verhindern. Am 30. Mai droht ein komplettes Verkehrschaos auf der Brennerautobahn wegen einer Blockade auf Nordtiroler Seite. Mehr dazu im Wochenrückblick.
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8: Ich bin Winfried Zueck, grüß Gott. Ärger diese Woche über die Nordtiroler Brennerblockade.
9: Der Samstag in 4 Wochen, der 30. Mai, ist ein absoluter Reisetag. Die deutschen Pfingsturlauber sind da unterwegs, die Einheimischen am langen Wochenende vor dem Staatsfeiertag am 2. Juni. Und dann ist ja 2 Tage später noch Fronleichnam. Kurzum, die Nordtiroler, die die Autobahn und die Landesstraßen am Brenner blockieren, haben sich dafür wohl genau den Tag ausgesucht, an dem sie in Südtirol das größtmögliche Chaos anrichten. Stundenlang wird an diesem Tag die Autobahn auf Nordtiroler Seite blockiert sein. Ein Tiroler Gericht hat die Versammlung ausdrücklich genehmigt. Jeder habe schließlich das Recht zu einer solchen Aktion. Der Südtiroler Landeshauptmann Arno Kompatscher konnte diese Entscheidung im Südtirol-Journal Mittagsmagazin am Mittwoch nicht nachvollziehen.
10: Hier wird es zu großen Problemen kommen, unter Umständen auch zu Sicherheitsproblemen, zu Risiken für die Bevölkerung. Und ich denke mir schon, dass das bei dieser Entscheidung vielleicht zu wenig berücksichtigt worden ist.
11: Nicht nur die Südtiroler Politik, auch die Wirtschaft, Hotellerie und der Warentransport befürchten für den 30. Mai den totalen Ausnahmezustand. Der Stau, der dadurch entsteht, werde sich auch auf unsere Gesundheitsversorgung auswirken, sagt Alexander Schmidt, der Präsident des Weißen Kreuzes.
12: Für uns heißt es halt vor allem, dass wir wieder wertvolle Zeit verlieren, dass Krankentransporte nicht pünktlich zu ihrem Ziel kommen, dass sich Visiten verschieben und wahr, dass Rettungseinsätze einfach viel längere Zeit brauchen, weil trotz Sondersignal kommt man echt nicht weiter, weil einfach die Straßen zu sein.
11: Damit es nicht zum Totalchaos in Südtirol kommt, werden in den nächsten Wochen jede Menge Vorkehrungen getroffen, sagt der Präsident der Brenner Autobahngesellschaft Hartmann Reichhalter. Eine ist, dass LKWs am 30. Mai von der Autobahn möglichst ferngehalten werden. Und Autos sollen von der Autobahn auf die Staatsstraße dürfen, sagt Reichhalter.
13: Man kann den Leuten nicht zumuten, mehrere Stunden oder sogar 8 Stunden im Stau stehen zu bleiben und zu warten, bis die Herren und Damen in Nordtirol oben ihre Veranstaltung beendet haben und aufgeräumt haben und die Straße wieder freigeben, sondern es muss die Möglichkeit geben, dass man von der Autobahn abfahren kann.
11: Außerdem soll es schon ab Verona aufwärts Maßnahmen geben, damit Autofahrer nicht blindlings weiter auf der Autobahn nach Südtirol und möglicherweise ins Chaos fahren, sagt A22-Präsident Reichhalter.
9: Auf Nordtiroler Seite werden diese Folgen wohl nicht nur in Kauf genommen, sondern sogar begrüßt. Ein möglichst großes Verkehrschaos bei den Nachbarn scheint ja das Ziel der Aktion zu sein. Fast die Hälfte von uns Südtirolern nutzt die KI, die künstliche Intelligenz, mehrmals pro Woche am Handy für Anfragen am PC, bei der Arbeit. Wenn es aber darum geht, wie viel KI beim Arzt und im Krankenhaus eingesetzt werden soll, dann sagen viele von uns lieber vorsichtig sein. Das hat diese Woche eine landesweite Befragung ergeben. Jeder Dritte ist dagegen, dass die KI bei medizinischen Entscheidungen mitmischen soll. Vor allem bei Notfällen wollen wir Südtiroler es lieber mit einem menschlichen Arzt zu tun haben.
11: Viele gehen davon aus, dass Ältere der KI prinzipiell skeptischer gegenüberstehen als Jüngere. Dem sei aber nicht so, sagt Astat-Direktor Timon Gärtner. Entscheidend seien andere Faktoren.
14: Personen ohne Matura haben deutlich mehr Skepsis gegenüber der künstlichen Intelligenz. Sie haben mehr Befürchtungen, dass man die Kontrolle verlieren kann. Und auch jene, die weniger technikaffin sind. Das sind Personen, die weniger Interesse an digitalen Innovationen haben.
11: Und Astat-Direktor Gärtner sagt auch, dass Männer die Verwendung von KI etwas weniger skeptisch sehen als Frauen. Was bedeutet das nun für die Zukunft? Das habe ich Gesundheitslandesrat Hubert Mesner gefragt. Er sagt, es brauche das Vertrauen der Patienten, denn wie in allen anderen Bereichen werde auch das Gesundheitswesen KI immer mehr verwenden.
15: Wir werden sie sicherlich stufenweise einsetzen, das heißt zunächst in der Planung, in der Organisation, im verwaltungsmäßigen Bereich, in einem zweiten Moment im klinischen Bereich, wo sicherlich große Potenzial sind in der diagnostischen Bereich, in den bildgebenden Verfahren und erst in einem dritten Moment dann in Entscheidungsprozessen. Aber klar, und das möchte die Bevölkerung sagen, sie wird nie Ärzte und Ärztinnen, Pflegepersonal oder medizinisches Personal ersetzen können.
9: Sagte Gesundheitslandesrat Mesner am Montag. Was bei der Studie auch herauskam, privat verwendet mittlerweile nur ein Viertel der Südtiroler die künstliche Intelligenz noch gar nicht. Paul Kölnsberger, der Chef des Team K, hat sich diese Woche über eine Bozner Gemeinderätin geärgert. Giuliana Dragogna hatte die Fronten gewechselt vom Team K hin zur Liste des Bozner Bürgermeisters. Kölnsberger fand, seine Gemeinderätin hätte ihren Platz besser für den nächsten Nichtgewählten auf der Team K-Liste freimachen sollen. Dass sie ihren Sitz für sich behalten hat, sei nicht richtig.
11: In einer laufenden Amtsperiode von einer Partei zur anderen zu wechseln, gehört aber fast schon zur politischen Kultur in Italien. Das sagt der Bozner Politikwissenschaftler Hermann Atz.
16: Es macht das römische Parlament vor. Auch auf Landesebene hat es ja schon einige dieser Fälle gegeben. Man denke etwa an den Landesrat Bianchi, der auf der Liste der Lega gewählt worden ist und jetzt für Forza Italia steht. Also es hat leider Tradition in Italien und auch in Südtirol.
11: Mit einem Parteiwechsel riskiere man allerdings, das Vertrauen der Wähler zu verlieren. Den Fall der Bozner DMK-Gemeinderätin sieht der Politikwissenschaftler so.
16: Dieser Wechsel von der Frau Dragonia ist vielleicht ein eher eklatanter Fall, weil er von einer Oppositionsliste in die Regierungsmehrheit stattfindet. Und da kann man sich als Wähler, Wählerin schon fragen, welchen Auftrag spüren diese Leute, wenn sie plötzlich die Seiten wechseln.
11: Ob die Entscheidung klug ist, das zeigt sich dann meistens spätestens bei den nächsten Wahlen.
9: Der Bozner Bürgermeister hat diese Woche angekündigt, dass er sein Rathaus sicherer machen will. Anlass dafür ist ein Vorfall vor kurzem, bei dem ein Mann ins Büro des Bürgermeisters gestürmt ist und ihn wüst beschimpft hat. Das große Holztor am Rathausplatz wird deshalb künftig für Besucher geschlossen.
11: Man kommt nur noch durch den zweiten Eingang in der Gummergasse ins Rathaus. Und dort wird jetzt ein Drehkreuz aufgestellt. Besucher müssen sich beim Infoschalter anmelden und den Mitarbeitern sagen, warum sie ins Rathaus wollen. Bürgermeister Corarati will damit Randalierer draußen halten. Aber nicht nur.
17: Das hat auch mit dem Sicheres am Arbeitsplatz zu tun. Weil in dem Moment, das passiert eventuell ein Unfall, ein Brand, wir müssen unbedingt wissen, wer ist in unserem Gebäude, was und warum ist bei uns.
11: Die Sicherheitsmaßnahmen sollen nicht nur ihn selbst schützen, sagt Bürgermeister Corarati, sondern auch seine Mitarbeiter. Und die finden das gut. Marcella Macaluso, die Direktorin des Bürgermeisteramtes, sagt dazu.
18: Das ist eine wichtige Maßnahme. Ich finde, also sich sicherer zu fühlen, ist es immer besser, auch für die Mitarbeiter und auch die Leute, die die Gemeinde jeden Tag besuchen. Deswegen finde ich gut.
11: Die neuen Sicherheitsvorkehrungen in Bozen sollen schon in wenigen Wochen aktiv sein.
9: Bei Gefahren am Arbeitsplatz, da denken wir gleich an Baustellen, an Maurer vielleicht ohne Helm oder Dachdecker ohne Sicherung. Diese Woche war am Tag der Arbeitssicherheit aber die psychische Belastung der Angestellten das zentrale Thema. Denn eine Studie hat gezeigt, dass mehr als die Hälfte der Menschen, die mit Kunden in Kontakt sind, das als sehr belastend empfinden. Aufdringliche, nervige, rücksichtslose Kunden sorgen für psychische Probleme, für Stress und Burnout.
19: Auch im Handel, in den Geschäften, gäbe es Kunden, die den Mitarbeitern alles abverlangen, sagt Daniel Schönhuber, HDS-Bezirksobmann im Pustertal.
20: Es sind Kunden, die was anecken, Kunden, die was natürlich bei Preisverhandlungen nicht locker lassen, Kunden, die was natürlich jedes Produkt gleich reklamieren. Und natürlich schlagt das auch für die Psyche dann, wenn man einen falschen Kunden hatte, was natürlich aneckelt und immer nur das Haar in der Suppe sucht.
19: Emotional erschöpfend ist für viele Mitarbeiter mit Kundenkontakt, dass sie trotz des Fehlverhaltens immer noch freundlich bleiben sollen. Der Vorsitzende der Gewerkschaft ASGB, Toni Cennet, sagt dazu.
21: Ich sage zum einen auch immer, alles müsst ihr euch auch nicht gefallen lassen, wenn jetzt wirklich Kunden frech sind oder alles besser wissen, wie ihr, die ihr die Tätigkeit tagtäglich macht und schon seit Jahren macht. Also da effektiv könnt ihr schon anders reagieren auch und das ist auch richtig so und das ist auch menschlich.
9: Sagte Toni Cennet, es gibt seit heuer in Italien ein Gesetz, das Arbeitgeber dazu verpflichtet, für die psychische Gesundheit ihrer Mitarbeiter zu sorgen, durch Schulungen, psychologische Betreuung, aber auch durch Eingreifen, wenn es zu viel wird mit den Kunden. Glons ist die kleinste Stadt Südtirols mit weniger als 1000 Einwohnern, aber fast jeden Tag fahren rund 10.000 Autos durch Glons. Das sei zu viel, sagte der Gemeinderat, dagegen müsse etwas getan werden. Glons könnte schon heuer im Sommer für den Durchfahrtsverkehr gesperrt werden.
11: Der Glonser Bürgermeister Erich Wallnöfer hat diesen Vorschlag eingebracht. Im Juli und im August sollen Autos und LKWs nicht mehr durch Glons fahren dürfen. Nur für Anwohner, Lieferanten und Arbeiter würde es Ausnahmegenehmigungen geben, sagt der Bürgermeister.
22: Der Vorteil ist, dass mehr Ruhe und mehr Lebensqualität innerhalb von der Stadt entsteht.
11: Aber nicht alle in Glons sind für die Sperre. Nicht begeistert davon ist Christian Gruber. Er betreibt einen Feinkostladen in der Stadt.
23: Ich kann mir halt vorstellen, dass weniger Passanten in die Stadt Glons hineinkommen und dadurch mir sicher auch weniger verkauft, nicht?
9: Die Verkehrssperre in Glonz ist noch nicht beschlossen. Eine Arbeitsgruppe diskutiert noch darüber. Das waren die Themen dieser Woche, kurz zusammengefasst im Rückblick. Wir wünschen ein schönes Wochenende.
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0: Auch am Nachmittag gibt es Sonne pur und die Temperaturen schaffen noch 22 bis 26 Grad. Jetzt zum Mittag hat es in Brandsoll 19 Grad, in Barbien sind es 17. Bruneck meldet 16, Jenisien 14 und in Kaltern hat es 17 Grad. Auch der Sonntag wird morgen recht sonnig, allerdings mit ein paar Schleierwolken.
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1: Feinen Mittag aus der Radio Tirol Service Redaktion um kurz nach 12:30. Ich bin Greta Gruber. Hallo. Mehrere Kilometer Staus weiterhin auf der Brennerautobahn. Rund 15 Minuten verlieren Sie wegen Überlastung zwischen Gosselsass und dem Brenner Richtung Norden. Südwärts auf Nordtiroler Seite knapp 10 Minuten zwischen Matrei und Steinach. Auf den restlichen Hauptverbindungen läuft's.
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1: Sonnenbrillenwetter vom Feinsten heute. Bei kaum einer Wolke hat die Sonne bis in den Abend hinein freie Fahrt. Morgen kommen am Nachmittag nur harmlose Schleierwolken mit dazu. Diese feinen Mai-Temperaturen runden dann das Wochenende nochmal so richtig ab. 22 bis 26 Grad gehen sich aus. Jetzt hat es bei Ihnen in Auer 19 Grad, in Dauphers im Münstertal 15, in Sterzing 18 und in Toblach 17 Grad.
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0: 13 Uhr.
1: Politische Bildung, Social Media heuer im Fokus. Trauer um Sportikone Alex Zanardi. Das Wetter supersonic und mild. Ich bin Florian Scheringer, guten Tag.
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1: 3 von 4 Südtirolern nutzen täglich soziale Medien. Deshalb liegt der Fokus der Aktionstage politische Bildung heuer auch auf der Medienkompetenz. Und das sei auch notwendig, sagt Kulturlandesrat Philipp Achammer. Jeder solle das eigene Konsumverhalten kritisch hinterfragen.
2: Die Hälfte der Südtiroler konsumiert überhaupt keine anderen Medien mehr, nur soziale Inhalte. Und einerseits ist es ja positiv in der Partizipation, aber andererseits sollte man sich die Frage stellen, was gibt es dahinter? Was kann ich zu einem verantwortungsvollen Umgang beitragen und auch irgendwann dann sagen, wo sind Grenzen? Und ich glaube, diese Grenzen zu erkennen, das ist in dieser Zeit ganz, ganz wichtig.
1: Die Aktionstage politische Bildung starten heute und dauern bis zum 21. Mai. Es finden verschiedene Veranstaltungen im ganzen Land statt. Die Sportwelt trägt Trauer. Der ehemalige italienische Formel-1-Pilot und spätere Paralympics-Athlet Alex Zanardi ist im Alter von 59 Jahren gestorben. Er hatte bei einem Rennunfall vor 25 Jahren beide Beine verloren, aber nicht aufgegeben und eine erfolgreiche Karriere als Pararadsportler mit dem Handbike gestartet, mit 4 Goldmedaillen bei Paralympischen Spielen. Vor 6 Jahren dann ein zweiter schwerer Unfall. Zanardi war mit seinem Handbike gegen einen Lastwagen geprallt und danach lange Zeit im Koma. Jetzt hat seine Familie bekannt gegeben, dass er plötzlich verstorben ist. Gute Nachrichten gibt es vom Rettungseinsatz von Buckelwald Timmy in Deutschland. Er ist jetzt wieder frei und schwimmt in der Nordsee. Das haben die privaten Retter mitgeteilt. Der Wal war an der Ostseeküste mehrmals gestrandet und hatte für viel Anteilnahme und Aufregung gesorgt. David Riemer berichtet.
3: Zuletzt hatte das rund 12 Meter lange Tier 4 Wochen vor der Insel Pöhl bei Wismar gelegen. Gegen den Rat vieler Wissenschaftler und Tierschutzorganisationen hat eine private Initiative seit Mitte April versucht, den Wal zu bergen, um ihn lebend in die Nordsee oder den Atlantik zu bringen. Nun ist er in Freiheit, offen ist allerdings, ob der Wal überlebt.
1: Von der Ostsee an die Adria. In Jesolo darf am Strand nicht mehr geraucht werden. Das Rauchverbot ist mit Mai in Kraft getreten. Damit soll verhindern werden, dass der Sand mit Zigarettenstummeln verschmutzt wird. Ausgenommen vom Verbot sind Strandbars sowie die Strandpromenade, wo Gastwirte aber freiwillig rauchfreie Zonen einführen können. Auch für Hunde gelten neue Regeln. Sie dürfen nur mehr nachts an den Strand, von 20 bis 8 Uhr. Und heute gibt's nicht als Sonne in ganz Südtirol, gleich mehr zum Wochenendwetter.
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3: Feinen Samstagmittag aus der Radio Tirol Service Redaktion. Es ist kurz nach eins. Ich bin Greta Gruber. Dieses Wochenende einfach Sonne, Sonne, Sonne. Heute bei wolkenlosem Himmel, morgen am Nachmittag mit ein paar Schleierwolken, die durchziehen. Dazu feine, ja teils frühsommerliche Temperaturen zwischen 22 Grad im Bustertal und 26 Grad im Etschtal. Und wir sind schon auf einem guten Weg dahin. 21 Grad hat es jetzt in Farn, 18 in Sechsten, 17 in Saluren und 19 Grad in Naturns.
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3: 4 Kilometer Staus auf der Brennerautobahn Nordspur zwischen Gossensass und dem Brenner zurück, wegen Überlastung und einer Baustelle. Sonst läuft's auf unseren Straßen. Eine angenehme Fahrt.

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1: Feinen Samstag aus zur Radio Tirol Service Redaktion um kurz vor 13:30. Ich bin Greta Gruber, hallo. Eingebremst werden Sie auf der Brenner Autobahn. Die Nordspur ist am Brenner überlastet, rund 3 Kilometer staut der Brennerbad. Auf den restlichen Hauptverbindungen passt's. Bei Fragen oder Meldungen gerne unsere Radio Tirol Verkehrshotline anrufen, die 817 50 50.
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1: Besser könnte so ein Samstagwetter echt nicht sein. Sonne pur im ganzen Land, von den Wolken echt kaum eine Spur. Dazu feine Temperaturen, 17 Grad hat es in Jenesien, 19 in Ayers, 20 in Sterzing und 18 Grad in Durblach. Auf Frühsommernicher 22 bis 26 Grad könnten die Höchstwerte noch ansteigen. Auch morgen geht es so sonnig weiter. Im Laufe des Tages ziehen dann ein paar harmlose Wolken auf.
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0: 14 Uhr.
1: Weniger Tankrabatt, Benzin wird spürbar teurer. Aufregung um Böllerschießen in Farn. Das Wetter nichts als Sonnenschein. Ich bin Florian Scheringer, guten Nachmittag.
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1: Die Kürzung des Tankrabatts macht sich schon an Südtirols Zapfsäulen bemerkbar. Seit heute früh gilt ja auf Benzin nur noch eine Steuersenkung von 5 Cent pro Liter. Beim Diesel sind es weiterhin 20 Cent. Das heißt, Benzin wird wieder teurer. Und an vielen Südtiroler Tankstellen zahlt man jetzt schon 1,90 Euro oder mehr pro Liter. Bei uns gehört vielerorts das Böllern zu einigen besonderen Festtagen dazu. In Farn ist jetzt aber ein Streit um diese Tradition ausgebrochen. Bürgermeister Andreas Schatzer will das Böllern bei kirchlichen Festen nämlich verbieten. Es sei nicht mehr zeitgemäß, zu laut und wegen der aktuellen Weltlage nicht angebracht. Die Südtiroler Freiheit kritisiert das scharf. Damit werde eine Tradition unterbunden. Sie fordert, gemeinsam mit der Schützenkompanie eine Lösung zu finden. In Brixen findet heute zum 5. Mal die Upcycling Convention statt. Und zwar beim Rex Material und Dinge in der ehemaligen Skenoni-Kaserne. Marlies Winkler, im Mittelpunkt steht, aus Altem etwas Neues zu machen.
2: Genau, lokale Handwerkerinnen und Handwerker verwandeln vermeintlichen Abfall in Nützliches. Heute gibt es dazu verschiedene Workshops für Kinder und Erwachsene. Außerdem gibt es einen Markt mit verschiedenen Upcycling- und Secondhand-Produkten aus Südtirol. Dazu Essen, Tanzeinlagen und Live-Musik. Die Veranstaltung dauert noch bis 22 Uhr. Seit 2021, also seit 5 Jahren, wird im Brixner Rex Material und Dinge Gegenständen ein zweites Leben geschenkt.
1: Viel Aufregung um einen neuen Bischof gibt es in den USA. Da hat Papst Leo nämlich einen illegal Eingewanderten zum Bischof ernannt. Der 55-Jährige war vor 36 Jahren von El Salvador in die USA geflohen. Im Kofferraum eines Autos hatte er illegal die Grenze von Mexiko nach Kalifornien überquert. Er ist jetzt Bischof von West Virginia, ein Staat, wo die Republikaner von Präsident Trump besonders stark sind. Trump hat noch nicht auf die Ernennung reagiert. In Jesolo darf am Strand nicht mehr geraucht werden. Das Rauchverbot ist mit Mai in Kraft getreten. Damit soll verhindert werden, dass der Sand mit Zigarettenstummeln verschmutzt wird. Ausgenommen vom Verbot sind Strandbars sowie die Strandpromenade, wo Gastwirte aber freiwillig rauchfreie Zonen einführen können. Auch für Hunde gelten neue Regeln. Sie dürfen nur mehr nachts an den Strand, von 20 bis 8 Uhr. Und mit viel Sonne geht's durch den Samstagnachmittag. Mehr zum Wetter hören Sie gleich.
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4: Feines Samstagnachmittag aus der Radio Tirol Service Redaktion. Ich bin Greta Gruber. Wohin wir auch schauen, blauer Himmel und ordentlich viel Sonnenschein ist mit dabei. Draußen ist auch die perfekten Temperaturen für ein Eisel. 23 Grad hat es in Brixen, 22 in Mühlen und Auer und 21 Grad in St. Martin im Passaier. Wolkenlos Sonne geht's heute noch weiter. Erst morgen kommen in der zweiten Tageshälfte ein paar Schleierwolken mit dazu. Die Temperaturen steigen dabei wieder auf 23 bis 26 Grad.
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4: 2 Kilometer Überlastung, Stau bremst Sie auf der Brennerautobahn ein, nordwärts über den Brenner. Ansonsten läuft's auf unseren Straßen, allen unterwegs eine angenehme Fahrt.
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1: Feiner Nachmittag aus der Radio Tirol Service Redaktion. Ich bin Greta Gruber. Hallo, wir haben es kurz nach 3:30. Es passt auf unseren Straßen, auch von der Brenner Autobahn und den Stadtstraßen werden uns keine Probleme gemeldet.
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1: Da strahlen wir heute mit dem blauen Himmel um die Wette. Höchstens ein paar schöne Wetterwolken begleiten die Sonne und es wärmt immer weiter auf. 24 Grad hat es in Gagazon, 20 in St. Martin in Thurn, 18 im Flörsch und 23 Grad in Tramin. Auch morgen gehen sich nochmal frühsommerliche 23 bis 26 Grad aus. Dazu ganz viel Sonnenschein, am Nachmittag bei harmlosen Schleierwolken.

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0: 15 Uhr.
1: Junger Bozner beim Motorradunfall schwer verletzt. Tankrabatt gekürzt, Benzinpreise schnellen in die Höhe. Das Wetter frühsommerlich mild. Ich bin Florian Scheringer, guten Nachmittag.
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1: Ein 21-Jähriger aus Bozen ist kurz vor Mittag bei einem Verkehrsunfall schwer verletzt worden. Er ist mit seinem Motorrad auf der Straße zwischen Terlern und Mölten ohne Fremdeinwirkung verunglückt und 4 Meter in die Tiefe gestürzt. Der Schwerverletzte wurde von Feuerwehr und Bergrettung geborgen und dann vom Weißen Kreuz ins Bozner Krankenhaus gebracht. Die Kürzung des Tankrabatts macht sich schon an Südtirols Zapfsäulen bemerkbar. Seit heute früh gilt ja auf Benzin nur noch eine Steuersenkung von 5 Cent pro Liter. Beim Diesel sind es weiterhin 20 Cent. Das heißt, Benzin wird wieder teurer. Und an vielen Südtiroler Tankstellen zahlt man jetzt schon 1,90 Euro oder mehr pro Liter. Bei uns gehört vielerorts das Böllern zu einigen besonderen Festtagen dazu. In Farn ist jetzt aber ein Streit um diese Tradition ausgebrochen. Bürgermeister Andreas Schatzer will das Böllern bei kirchlichen Festen nämlich verbieten. Es sei nicht mehr zeitgemäß, zu laut und wegen der aktuellen Weltlage nicht angebracht. Die Südtiroler Freiheit kritisiert das scharf. Damit werde eine Tradition unterbunden. Sie fordert, gemeinsam mit der Schützenkompanie eine Lösung zu finden. Die USA ziehen 5.000 der 35.000 in Deutschland stationierten Soldaten ab. Trotzdem zeigt sich der deutsche Verteidigungsminister Pistorius gelassen. Der Schritt komme nicht überraschend, sagt er. Zoe Tassovali berichtet.
2: Pistorius macht klar, Deutschland und die USA arbeiten militärisch weiter eng zusammen. Gleichzeitig sieht Pistorius Europa stärker in der Pflicht. Die NATO müsse europäischer werden, sagt er. Heißt konkret, Europa soll mehr Verantwortung für die eigene Sicherheit übernehmen. Deutschland will dabei vorangehen mit mehr Personal, schnellerer Beschaffung und besserer Infrastruktur.
1: Viel Aufregung um einen neuen Bischof gibt es in den USA. Da hat Papst Leo nämlich einen illegal Eingewanderten zum Bischof ernannt. Der 55-Jährige war vor 36 Jahren von El Salvador in die USA geflohen. Im Kofferraum eines Autos hatte er illegal die Grenze von Mexiko nach Kalifornien überquert. Er ist jetzt Bischof von West Virginia, ein Staat, wo die Republikaner von Präsident Trump besonders stark sind. Trump selbst hat noch nicht auf die Ernennung reagiert. Und im ganzen Land strahlt die Sonne. Wie es mit dem Wetter weitergeht, hören Sie gleich.
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7: Feinen Nachmittag aus der Radio Tirol Service Redaktion. Ich bin Greta Gruber. Bei so viel Sonne lässt sich's gemütlich in den Mai starten. Heute bei nur einzelnen Wolken und mit ganz viel Sonnenschein. Dazu messen wir in Völs jetzt 21 Grad, in Bredau 19, in St. Valentin auf der Heide 15 und in Salon 24 Grad. Morgen kommen im Laufe des Nachmittags dann ein paar Wolken mehr mit dazu. Es bleibt aber weiterhin trocken und fein frühlingshaft bei maximal 23 bis 26 Grad.
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7: Grünes Licht gibt's von unseren Straßen. Auch auf der Brenner Autobahn ist alles okay. Eine gute Fahrt.
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1: Wir haben es kurz nach 4:30 Uhr. Feinen Nachmittag aus der Radio Tirol Service Redaktion. Ich bin Greta Gruber. Unterwegs auf unserer Straßen passt, auch auf der Brenner Autobahn geht's gut voran.
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1: In der Sonne, ja, da fühlt es sich an wie Anfang Juni. Bei einzelnen Wolken und ganz viel Sonnenschein wärmt es weiter auf. 25 Grad hat es in Gargazon, 22 in Flarsch, 21 in Glunz und St. Martin in Thurn. Morgen geht es sonnig weiter. Am Nachmittag mischen ein paar Schleierwolken mit und dazu gehen sich 23 bis 26 Grad maximal aus.

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0: 16 Uhr.
1: Mölln, Motorradunfall fordert Schwerverletzten. Südtirols Bevölkerung wächst und wird älter. Das Wetter supersonnig und mild. Ich bin Florian Scheringer. Guten Nachmittag.
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1: Ein 21-Jähriger aus Bozen ist kurz vor Mittag bei einem Verkehrsunfall schwer verletzt worden. Er ist mit seinem Motorrad auf der Straße zwischen Terlan und Mölln ohne Fremdeinwirkung verunglückt und 4 Meter in die Tiefe gestürzt. Der Schwerverletzte wurde von Feuerwehr und Bergrettung geborgen und dann vom Weißen Kreuz ins Bozner Krankenhaus gebracht. Südtirols Bevölkerung wächst, obwohl die Geburtenrate immer weiter sinkt. Grund dafür ist die Zuwanderung aus dem Ausland und dem restlichen Italien, wie eine Astat-Erhebung zeigt. Knapp 11% der Menschen hier sind Ausländer, vor allem Albaner, Deutsche und Pakistaner. Außerdem wird die Bevölkerung immer älter. 44 Jahre alt ist der Durchschnitt Südtiroler. Die im Schnitt jüngsten Gemeinden sind Feldthorns und Waidbruck, die ältesten Prettau und Bozen. Noch einmal gut ausgegangen ist eine Entführung im Fleimstal im Trentino. Da wollte sich eine junge Frau von ihrem Mann trennen. Der wollte das aber nicht wahrhaben und hat sie mit dem Auto entführt. Dann hat er von den Eltern der Frau Lösegeld gefordert, 15.000 Euro. Anstatt zu zahlen, sind sie zu den Carabinieri gegangen. Die haben eine große Suchaktion gestartet und das Paar dann auch gefunden. Die 21-jährige Frau wurde in Sicherheit gebracht. Der 23-jährige Mann wurde festgenommen. Er sitzt jetzt in Trient im Gefängnis. Auch eine Axt wurde beschlagnahmt. In Nordtirol ist wieder ein Wolf abgeschossen worden. Er wurde von einem Jäger im Bezirk Kufstein erlegt. Der Abschuss wurde angeordnet, weil der Wolf mehrmals in der Nähe von Häusern gesehen wurde. Es ist schon der 4. Abschuss in diesem Jahr. 2 weitere Wölfe sind zum Abschuss freigegeben in den Bezirken Landeck und Innsbruckland. Nach dem Stopp der Gaza-Hilfsflotte auf dem Mittelmeer sind jetzt 2 Teilnehmer für Vernehmungen nach Israel gebracht worden. Es sind ein Spanier und ein Brasilianer. Das spanische Außenministerium spricht von einer Entführung und fordert die sofortige Freilassung des Spaniers. Israel sei in internationalen Gewässern nicht befähigt, Menschen festzunehmen. In der Nacht auf Donnerstag hatte die israelische Marine 21 Schiffe der Hilfsflotte abgefangen und 175 Menschen festgenommen. Sie wurden auf Kreta untergebracht. Die restlichen Boote wollen weiterfahren und Hilfsgüter in den Gazastreifen bringen. Und mit strahlend blauem Himmel geht's durch den Nachmittag. Gleich mehr zum Wetter.
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5: Feinen Nachmittag aus der Radio Tirol Service Redaktion. Ich bin Greta Gruber. Hallo. Ein Träumchen dieser Samstag. Sonnenschein ohne Ende und viel blauer Himmel mit kaum Wolken. Dazu die feinen Temperaturen zum Radfahren, Wandern oder etwa spazieren. In Stils hat es jetzt 18 Grad, in Philanders 22, in Xiers 21 und in Terlan 25 Grad. Auch morgen bleibt so frühlingshaft bei 23 bis 26 Grad. Am Nachmittag bekommt die Sonne auch ein bisschen mehr Gesellschaft von harmlosen Wolken.
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5: Vorsicht, Unfall auf der Brenner Staatsstraße bei Auer. Er ist erst in Infos nach näher Kreisverkehr mit der Dolomitenstraße passiert und es geht einspurig vorbei. Die Freiwillige Feuerwehr ist vor Ort. Unfall auf der Brenner Staatsstraße bei Auer. Auf der Brenner Autobahn passt eine sichere Fahrt.
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1: Feine Samstag aus der Radio Tirol Service Redaktion um kurz nach 16:30. Ich bin Greta Grober. Beim Motorradunfall in Auer geht es weiterhin einspurig vorbei. Auf der Brenner Staatsstraße beim Kreisverkehr St. Daniel laufen hier die letzten Aufräumarbeiten. Vor Ort ist die Freiwillige Feuerwehr Auer. Sie werden hier kurz eingebremst. Ansonsten passt auf unseren Hauptverbindungen wie der Brenner Autobahn.
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1: Mit Sonnenbrille auf und ein Eisel in der Hand lässt sich dieser Samstag so richtig genießen. Kaum eine Wolke stellt sich weiterhin der Sonne in den Weg und es ist fein draußen. In Starzing aktuell bei 23 Grad, in Brandsol 26, in Laas 21 und in Mühlen 24 Grad. Morgen, besonders am Vormittag, ist es nochmal mega sonnig. Am Nachmittag ziehen dann immer wieder Schleierwolken durch. Es bleibt früh sommerlich bei 23 bis 26 Grad maximal.
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0: 17 Uhr.
1: Trentino, Mann entführt Ehefrau und fordert Lösegeld. Viele Motorradunfälle auf Südtirols Straßen. Das Wetter, traumhaft sonnig ist es wieder. Ich bin Florian Scheringer, guten Nachmittag.
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1: Noch einmal gut ausgegangen ist eine Entführung im Fleimstal in Trentino. Da wollte sich eine junge Frau von ihrem Mann trennen. Der wollte das aber nicht wahrhaben und hat sie mit dem Auto entführt. Dann hat er von den Eltern der Frau Lösegeld gefordert, 15.000 Euro. Anstatt zu zahlen, sind sie zu den Carabinieri gegangen. Die haben eine große Suchaktion gestartet und das Paar dann auch gefunden. Die 21-jährige Frau wurde in Sicherheit gebracht. Der 23-jährige Mann wurde festgenommen. Er sitzt jetzt in Trient im Gefängnis. Auch eine Axt wurde beschlagnahmt. Das schöne Wetter lockt heute viele Motorradfahrer auf Südtirols Straßen. Aber es passieren auch immer wieder Unfälle. Bei Mölten ist ein 21-Jähriger verunglückt und schwer verletzt worden. Auch zwischen Auer und Montan, auf der Mendelpassstraße bei Kaltern, am Jaufenpass und in Prax sind in den letzten Stunden Motorradfahrer gestürzt und verletzt worden. Südtirols Bevölkerung wächst, obwohl die Geburtenrate immer weiter sinkt. Grund dafür ist die Zuwanderung aus dem Ausland und dem restlichen Italien, wie eine Astat-Erhebung zeigt. Knapp 11% der Menschen hier sind Ausländer, vor allem Albaner, Deutsche und Pakistaner. Außerdem wird die Bevölkerung immer älter. 44 Jahre alt ist der Durchschnitt Südtiroler. Die im Schnitt jüngsten Gemeinden sind Feldthorns und Weidbruck, die ältesten Prettau und Bozen. Buckelwald Timmy ist wieder frei in der Nordsee. Jetzt stellt sich aber die Frage, wo ist er? Bisher hat der Peilsender, mit dem man eigentlich die Route des Wals verfolgen wollte, nämlich noch keine Daten gesendet. Jan-Henner Reitze berichtet.
2: Gibt es ein technisches Problem? Ist einfach noch kein Signal angekommen? Oder weiß die private Initiative, die den Wal in die Nordsee gebracht hat, mehr als sie bisher sagt? Offiziell ist bisher nur, es ist unklar, wo der Wal ist. Von Greenpeace heißt es, der Buckelwal sei in einer der meistbefahrenen Schiffsrouten Europas ausgesetzt worden. Seine Überlebenschancen seien minimal. Im März war das Tier erstmals in der Ostsee gesichtet worden und mehrfach gestrandet. Vor dem Transport in die Nordsee lag der Wal wochenlang vor der Insel Pöhl.
1: In Nordtirol ist wieder ein Wolf abgeschossen worden. Er wurde von einem Jäger im Bezirk Kufstein erlegt. Der Abschuss wurde angeordnet, weil der Wolf mehrmals in der Nähe von Häusern gesehen wurde. Es ist schon der vierte Abschuss in diesem Jahr. Zwei weitere Wölfe sind zum Abschuss freigegeben, in den Bezirken Landeck und Innsbruckland. Und auch morgen wird es recht sonnig und warm. Die genauen Wetteraussichten gibt's gleich.
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6: Feinen Samstag aus der Radio Tirol Service Redaktion. Ich bin Greta Gruber und das ist einfach pure Wochenendstimmung bei diesem Wetterle. Einfach mega sonnig, der Himmel strahlend blau und die Temperaturen richtig fein. 23 Grad hat es jetzt in Schlanders und Franzensfeste, 21 in Innichen und 26 Grad in Bozen. Auch das Sonntagsprogramm an der frischen Luft kann geplant werden. Es bleibt warm und freundlich. Am Nachmittag bekommt die Sonne nur etwas Gesellschaft von ein paar Schleierwolken.
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6: Auf unsere Straßen passt, uns werden keine Probleme gemeldet, auch nicht von der Brenner Autobahn. Eine sichere Fahrt.
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7: Jetzt sind wir schon im Mai, fast schon Sommer gefühlt. Zumindest bei den Schlagern auf jeden Fall. Die nehmen wir mit zur Schlagerparty im Garten. Vanessa Mai ist als Erste dran.
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7: Seite Kelly ist auch schon wieder da.
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7: Und dann Julian David schon drin in den Top 15.
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7: Noch ein Tick besser, Joey Heindle als bester Neuer schon ziemlich weit vorn.

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1: Charlene schlägt ein neues Kapitel auf. Dieses hier ist dann mal weg.

geht bald los mit den neuen Schlagern. 4 Schlagerlängen sind es aber noch. Alle 4 hören sich richtig gut an und hoffen natürlich noch 1-2 Wochen dabei zu sein. Anna-Maria Zimmermann, sie gibt 6 Plätze ab, konzentriert sich dann auf ihre Auftritte, auf ihre Tournee, hat einiges vor. Und bei mir erstmal der Abschied, Platz 600.

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1: Die 25 für Anna-Karina Wojcik. Und wenn sie so weiter tanzt, dann holt sie sich natürlich bei Let's Dance den Sieg. Bei mir aber dankt sie mittlerweile ab.

Laura und Marc sind dann auch mal weg auf der 24 nach der 17. Ist das Liebe? Dennis Wilms auf der 24. Und dann gleich der erste Neue. Gleich ist Vanessa May dran.

Da die Vanessa hat's laufen. Im Herbst ihre Traumfabrik-Tour, im Sommer die vielen Open Airs, die Sommernächte. Da bleibt auch noch Platz, neue Songs aus dem Tonstudio zu hören. Passt uns richtig gut. Mit ihrem eigenen Label startet sie mittlerweile voll durch und holt sich die ganz großen Songschreiber. Maite Kelly hat bei ihrem neuen hier mitgearbeitet, an ihrem Rohdiamanten. Ein Mutmacher-Song, perfekt für die Vanessa, die irgendwie ja, neu startet oder voll durchstartet wieder. Platz 22 ist schon ein richtig guter Start. Rohdiamant.

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1: Feinen Samstag aus Radio Tirol Service Redaktion. Ich bin Greta Gruber. Hallo. Und es läuft unterwegs auf unseren Straßen. Auch auf der Brenner Autobahn kommen Sie gut voran. Bei Unfällen, Staus oder Blitzern gern unsere Radio Tirol Verkehrshotline anrufen. Die 817 50 50.
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1: Die Sonne, noch ein bisschen genießen, vielleicht mit einem Aperitivo in der Hand. Ja, richtig herrlich geht's Richtung Abend. 24 Grad hat es jetzt bei Ihnen in Barmian, 20 in St. Walburg, 23 in Sterzing und 24 Grad meldet Salurm. Morgen gibt die Sonne nochmal ordentlich Gas. Vormittags strahlt sie bei wolkenlosem Himmel und wärmt es wieder auf. 23 bis 26 Grad im Edstall sind mit dabei. Am Nachmittag bekommt sie dann Gesellschaft von harmlosen Schleierwolken. Und wie immer samstags um diese Zeit unser Waldupdate mit Dominik Reich.
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13: Wir sind schon richtig gut unterwegs. Bald ist der nächste neue Schlager dran. Malte Kelly ist schon wieder da. Anni Berker gehört zu den Verlierern der Woche. Sie wird zurückgereicht. Platz 21. Lass mich nie mehr los.
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0: bereit für den nächsten Kelly-Streich?
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0: Ein Kuss in Paris. Klingt so auf den ersten Hinhörer wie eine Hymne an die Liebe. Schön kitschig und ja, der Kuss da unterm Eiffelturm. Aber die Maite meint, das ist ein Song für starke Frauen, die einfach was riskieren und küssen, wen, wann sie wollen. Weil wenn die Person im Leben auftaucht, die richtig passt, zugreifen, festhalten. Maites Album ist ja auch bald da, in einer Woche heißt dann Festgreifen, 24/7, ihre neue Platte. Wir freuen uns drauf und wir hören schon mal rein. Ein Kuss in Paris und doch

0: 17 weniger bei der Madeleine. Nicht gut, die Villas fällt zurück. Auf die 17 raus, aus den Top 15 ist sie mittlerweile.
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4: Fahrradverband fordert mehr Sicherheit auf den Straßen. Mann im Trentino entführt Ehefrau und fordert Lösegeld. Das Wetter, blauer Himmel und nur ein paar Wolken. Ich bin Florian Scheringer, guten Abend.
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4: Radfahren in Bozen und ganz Südtirol müsse dringend sicherer werden. Das fordert der Fahrradverband FIAB. Diese Woche war ja eine Radfahrerin im Bozener Stadtteil Griers von einem LKW überrollt und getötet worden. Schon mehrmals sind in den letzten Jahren Menschen bei Zusammenstößen zwischen Fahrrädern und Lastwagen in Bozen gestorben. FIAB fordert einerseits mehr Maßnahmen in der Verkehrsplanung, um Straßen und vor allem Kreuzungen sicherer zu machen. Aber auch die Radfahrer, Auto- und Lkw-Fahrer sollten rücksichtsvoller und vorsichtiger fahren, heißt es. Auch Motorradfahren ist gefährlich, das zeigt allein die Unfallstatistik vom heutigen Samstag. Zwischen Terlan und Mölden ist ein 21-Jähriger verunglückt und schwer verletzt worden. Auch zwischen Auer und Montan, auf der Mendelpassstraße bei Kaltern, am Jaufenpass und in Prax sind in den letzten Stunden Motorradfahrer gestürzt und verletzt worden. Noch einmal gut ausgegangen ist eine Entführung im Fleimstal im Trentino. Da wollte sich eine junge Frau von ihrem Mann trennen, der wollte das aber nicht wahrhaben und hat sie mit dem Auto entführt. Dann hat er von den Eltern der Frau Lösegeld gefordert, 15.000 Euro. Anstatt zu zahlen, sind sie zu den Carabinieri gegangen. Die haben eine große Suchaktion gestartet und das Paar dann auch gefunden. Die 21-jährige Frau wurde in Sicherheit gebracht. Der 23-jährige Mann wurde festgenommen. Er sitzt jetzt in Trient im Gefängnis. Auch eine Axt wurde beschlagnahmt. Die Vereinigten Arabischen Emirate, wo die Tourismusziele Dubai und Abu Dhabi liegen, wollen nach wochenlangen Einschränkungen ihren Luftraum wieder freigeben. Der normale Flugbetrieb soll wieder aufgenommen werden. Nach Ausbruch des Iran-Kriegs und den Angriffen in der Golfregion vor 2 Monaten hatte es nur vereinzelte Sonderflüge gegeben. Der Luftraum soll aber weiterhin überwacht werden, um die Sicherheit zu gewährleisten, heißt es. Zugreisende an der Adriaküste in den Abruzzen müssen heute sehr geduldig sein. Seit gestern Abend gibt es Probleme mit der Stromversorgung der Bahnlinie. Und deshalb stehen auch heute auf den Anzeigetafeln noch Verspätungen von bis zu 400 Minuten. Wann der Schaden behoben wird und die Züge wieder normal fahren, weiß man noch nicht. Und es bleibt sonnig und frühsommerlich warm. Gleich mehr zum Wetter.
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6: Hallo aus der Radio Tirol Service Redaktion um kurz nach 6. Ich bin Greta Gruber. Den Samstagabend mit ein paar Sonnenstrahlen ausklingen lassen. Hier draußen ist es einfach weiterhin herrlich. 25 Grad hat es bei der Leinburg, 22 in Schlanders, 19 in Rittnau und 23 Grad in Bercha. Morgen ist der Vormittag sonniger, am Nachmittag verdecken Schleierwolken stellenweise die Sonne. Es bleibt dabei fein, bei 23 bis 26 Grad maximal.
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6: Auf unseren Straßen wie auf der Brenner Autobahn passt eine gute Fahrt.
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7: Zwei hatten wir schon, zwei kommen noch. Joy Heindle als bester Neustart der Woche. Das dauert noch einige Hitlängen, bis er dran ist. Hier schon mal der Julian.
8: Die liebsten Grüße nach Südtirol. Euer Julian David.
7: Wenn wir der Meinung sind, das ist was für die Ewigkeit und dann kommt diese Watschen. War es eben nicht. Dieses Loslassen, die Erkenntnis, neue Pläne schmieden, das ist jetzt angesagt. Das alles fasst uns Julian David zusammen in seinem neuen Hit. Anders als man liebt. Sehr guter Start auf Platz 15. Die goldene Mitte für Julian David.
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0: Er war schon ganz vorn am Radio Tirol Schlagerthron, Christian Leis. Mittlerweile Platz 13, weil wir Träumer sind.
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0: Sie ist jetzt nicht vollgestopft mit Terminen, aber sie sucht sich halt aus, was ihr taugt. Das eine Open Air, das andere kleine feine Konzert. Nathalie Holzner bei mir auf der 12. Mission Liebe. Sie verliert, aber sie wird noch einige Wochen dabei sein. Und da fehlt uns noch ein Schlager, ein neuer.
1: Hallo, hier ist Joey Heindle. Gute Unterhaltung und viel Spaß mit meiner neuen Single.
0: Ich bin ja eher der Fan von eigenen Hits, aber klar, passt auch mal ein Remake und auch der Joey legt einen Megastart hier hin. Er schnappt sich eine Melodie, die, glaube ich, fast jeder von uns kennt. Eine Hommage an Effa David und Words. Bei Joey klingt das so. Startet ruhig und dann geht's richtig ab. Platz 11 für den besten Neustart der Woche. Joey.

Adjama hat sich's anders gewünscht. Sie verliert einiges. Von der 6 geht's zurück auf die 10. Aber das sind immer noch die Top 10. Und hier sind sie eröffnet mit Adjama.

0: Drei Überflieger kommen jetzt hintereinander. Uwe Adam startet. Von der 12 geht's auf die 7. Man macht da schon einen guten Sprung.
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4: Ich bin wieder da, ob die Stefanie den Thron schafft. Weit hat sie es nicht mehr. Nach der 13 schon Platz 6.
5: Schöne Grüße nach Südtirol. Eure Stefanie.

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1: Und das große Finale naht, die Top 3 der Woche hier. Christian Theiner schafft den Thron auch noch. Platz 3 ist da schon perfekt gelegen für den Sprung ganz nach vorn.
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0: Ende.
1: Kerstin Ott muss noch warten. Die beiden hier lassen nicht locker. Simone und Charlie Brunner bleiben einfach sitzen. Ich bin Deborah Schwaber. Starten Sie gut in den Mai.
2: Die

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0: 19 Uhr.
1: Großbrand in Reschen, Hotel bleibt verschont. Nach tödlichem Fahrradunfall in Bozen mehr Sicherheit gefordert. Das Wetter, morgen wird es überwiegend freundlich. Ich bin Florian Scheringer, guten Abend.
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1: In Reschen im Oberfinchgau steht ein Gebäude in Vollbrand. Das Haus steht direkt neben einem Hotel. Drinnen sind Fahrzeuge und Geräte untergebracht. Alle Feuerwehren der Umgebung sind im Einsatz und auch die Wehrleute aus Nauders in Nordtirol. Sie konnten verhindern, dass der Brand auf das Hotel übergreift. Es wurde auch niemand verletzt. Der Brand ist unter Kontrolle. Die Nachlöscharbeiten werden aber noch eine Weile dauern. Radfahren in Bozen und ganz Südtirol müsse dringend sicherer werden. Das fordert der Fahrradverband FIAB. Diese Woche war ja eine Radfahrerin im Bozener Stadtteil Griers von einem LKW überrollt und getötet worden. Schon mehrmals sind in den letzten Jahren Menschen bei Zusammenstößen zwischen Fahrrädern und Lastwagen in Bozen gestorben. FIAB fordert einerseits mehr Maßnahmen in der Verkehrsplanung, um Straßen und vor allem Kreuzungen sicherer zu machen. Aber auch die Radfahrer, Auto- und LKW-Fahrer sollten rücksichtsvoller und vorsichtiger fahren, heißt es. US-Präsident Trump hat angekündigt, die Zölle auf Autos und LKW aus der EU ab kommender Woche auf 25% zu erhöhen. Die EU droht mit Gegenmaßnahmen. Die Autohersteller schimpfen. Jan-Henne Reitze berichtet.
2: Eigentlich hatten USA und EU nach schwierigen Verhandlungen einen Zollsatz von 15% vereinbart. Unter anderem wegen des Streits um Grönland verzögert die EU aber die Umsetzung des Pakets. Setzt Trump seine neue, höhere Zolldrohung um, würde das allein die deutsche Autoindustrie jährlich 2,5 Milliarden Euro zusätzlich kosten. Deshalb reagiert die Branche empfindlich und ruft zur Deeskalation auf, nach dem Motto: Bei allen Krisen gerade brauchen wir nicht auch noch einen wieder aufflammenden Zollstreit.
1: Nach dem Erpressungsversuch in Österreich mit einem vergifteten Glas Babynahrung von Hipp ist jetzt ein Verdächtiger festgenommen worden. Es ist ein 39-Jähriger. Ihm wird vorgeworfen, ein Glas Babynahrung mit Rattengift versetzt zu haben. Ob die gefundene Menge für ein Baby gefährlich oder sogar tödlich gewesen wäre, muss noch geklärt werden. Schauen wir noch zur Formel 1. Da hat McLaren-Pilot Lando Norris den Sprint von Miami gewonnen. Vor seinem Teamkollegen Oscar Piastri und Charles Leclerc im Ferrari. Die beiden sonst so dominanten Mercedes landen auf den Plätzen 4 und 5. Das Rennwochenende wird überschattet von der Todesnachricht von Alex Zanardi, der jahrelang in der Formel 1 aktiv war und nach einem schweren Unfall auch bei den Paralympics erfolgreich war. Und morgen wird's erst sonnig, dann bewölkt. Gleich mehr zum Sonntagswetter.
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1: Ein traumhafter Samstag geht langsam zu Ende. In ganz Südtirol ist der Himmel immer noch klar oder leicht bewölkt und jetzt am Abend ist es angenehm mild. Aktuell messen wir 24 Grad in Bozen, 22 in Bruneck, 21 in Schlanders und 20 Grad hat es in Sterzing. Ganz ähnlich schaut es morgen Vormittag aus. Viel Sonne, kaum Wolken. Am Nachmittag bilden sich dann teils dichte Schleierwolken und die Sonne scheint nicht mehr überall. Die Höchstwerte liegen zwischen 23 und 27 Grad.
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